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1: Liebe Hörerinnen und Hörer, dies ist die letzte Folge des Podcasts auf einen Kaffee mit Gott. Habe ich jetzt eure Aufmerksamkeit? Dann ist gut. Nein, der Podcast geht natürlich weiter. Wenn überhaupt, ist es die letzte Folge in dieser Woche. Nachdem ich jetzt eure Aufmerksamkeit habe, können wir uns in dieser Folge einmal Gedanken machen über Aufmerksamkeit. Vor allem, auf was wirst du aufmerksam? In welche Richtung zielt deine Aufmerksamkeit? Derzeit ist die Aufmerksamkeit vieler Menschen auf die Pandemie gerichtet. All diese schrecklichen Zahlen über Hotspots, über Infektionsherde, über die Reproduktionszahl oder die 7-Tage-Inzidenz lassen uns kaum zur Ruhe kommen. So kann es geschehen, dass man sich in einer Problemtrance wiederfindet. Ständig dreht man sich im Kreis um diese ganzen Probleme auf dieser Welt. Ich denke, in einer ähnlich verzweifelten Situation werden die Jünger nach dem Kreuzestod von Jesus gewesen sein. Erschüttert von den Ereignissen der letzten Tage, machten sich zwei dieser Jünger auf den Weg in das Dorf namens Emmaus. Und sie unterhielten sich über die schrecklichen Erlebnisse, die sie miterleben mussten, bis sich ihnen ein Mann anschloss. Der begleitet sie ein Stück ihres Weges und dann fragt er sie. Lukas Evangelium, Kapitel 24, Vers 17. Worüber redet ihr? Fragte Jesus. Was beschäftigt euch denn so? Da blieben sie voller Traurigkeit stehen. Die Jünger waren ebenfalls in einer Problemtrance gefangen. All ihre Gedanken kreisten um die schrecklichen Erlebnisse der letzten Tage.

Und dann tritt Jesus in ihr Leben. Er gibt sich nicht gleich zu erkennen. Wir Bibelleser wissen schon vor den Jüngern, dass es wirklich Jesus ist. Aber die Jünger kreisen noch ein Stück weit weiter um ihre Probleme, bis sich Jesus zu erkennen gibt. Bis Jesus wieder Platz in ihrem Leben hatte. Bis Jesus wieder ihre volle Aufmerksamkeit hatte. Zu Beginn dieser Geschichte kreiste also die ganze Aufmerksamkeit der Jünger um ihre Probleme. All ihre Aufmerksamkeit war nur auf das Negative gerichtet und die Ereignisse waren ja wirklich schlimm. Sie konnten diese schreckliche Situation auch nicht verändern. Jesus war für die Jünger wirklich gestorben und sie litten darunter. In einer ähnlichen Situation sind wir heute in der Corona-Pandemie. Wir stecken mittendrin in all diesen Gedanken. All diese Nachrichten, die uns Angst machen. All diese Informationen, die uns bedrohen können. Als die beiden Emmaus-Jünger jedoch merkten, dass Jesus wieder mitten in ihrem Leben war, wurde ihnen ganz warm ums Herz. Lukas Evangelium, Kapitel 24, Vers 32. Sie sagten zueinander: War es uns nicht seltsam warm ums Herz, als er unterwegs mit uns sprach und uns die Schrift auslegte? Jesus veränderte das Leben der beiden Jünger an dieser Stelle. Und zwar, weil er die Aufmerksamkeit auf sich lenkte. Weil die Jünger ihre Aufmerksamkeit ganz bewusst auch Jesus gegeben haben. Dadurch wurde ihre Problemtrance durchbrochen. Die Situation der Jünger an sich hat sich nicht geändert. Die schrecklichen Erlebnisse lagen immer noch ganz frisch hinter ihnen. Aber weil ihr Blick sich jetzt wieder auf Jesus wandte, hatten sie wieder Mut geschöpft, haben sie wieder Kraft bekommen. Hoffnung. Worauf richtet sich deine Aufmerksamkeit gerade? Richtet sie sich auf die schlechten Nachrichten? Auf die vielen bedrohlichen Informationen um das Coronavirus, die rund um uns sind? Oder richtest du in diesen Tagen deine Aufmerksamkeit ganz besonders auf Jesus? Auf das Evangelium, die gute Nachricht, ein geistliches Lied. Und diese unterschiedliche Wahrnehmung ist wichtig für uns Menschen. Denn dort, wo unsere Aufmerksamkeit ist, dort ist auch unsere Energie. Ist die Aufmerksamkeit auf negativen Dingen, wird es uns nicht so gut gehen. Ist sie auf positiven Dingen, wird es uns besser gehen. Denn deine Energie folgt immer deiner Aufmerksamkeit. Ich wünsche dir heute eine ganz bewusste Begegnung mit Jesus auf deine ganz persönliche Weise. In der Bibel, im Gesang, im Gespräch mit anderen Menschen. Egal was es ist, aber lenke deine ganze Aufmerksamkeit auf Jesus. Und lade ihn ganz bewusst ein, dass er dich in dieser dunklen Zeit begleitet. Andacht von Jörg Martin Donath.

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0: Immer wieder fallen mir in diesen Tagen in Nürnberg Autos auf mit einem Kennzeichen aus der Ukraine. Und dann schießt mir sofort dieser Gedanke durch den Kopf. Du meine Güte, Flüchtlinge. Menschen, die bis vor kurzem noch genauso lebten wie du und ich. Die wussten, wo ihr Zuhause ist. Die in die Arbeit gingen. Die abends mit Freunden oder der Familie zusammensaßen, ferngesehen haben, eben ein ganz normales Leben geführt haben. Und mit einem Mal bricht all dies weg. Ein Krieg bricht aus. Die bisher vertrauten Gewissheiten existieren nicht mehr. Der 20. Juni jeden Jahres wird von der UN-Flüchtlingsorganisation zum Weltflüchtlingstag ausgerufen. In diesem Jahr geht es um das Recht auf Schutz. Denn alle Menschen auf der ganzen Welt haben das Recht auf Schutz. Wo auch immer sie herkommen, wo auch immer sie sind und wann immer sie gezwungen sind zu fliehen. Auch Jesus war ein Flüchtling. Auch Jesus als Kind war in einer Situation, in der er in seinem Heimatland nicht mehr sicher war und Schutz suchte. Matthäus Evangelium, Kapitel 2, Vers 13. Nachdem die Sterndeuter gegangen waren, erschien Josef im Traum ein Engel des Herrn. »Steh auf und flieh mit dem Kind und seiner Mutter nach Ägypten«, sagte der Engel. »Bleib dort, bis ich dir sage, dass ihr zurückkehren könnt, denn Herodes will das Kind umbringen.« Die Situation ist schier unglaublich aus der Sicht des Jahres 2022 in Deutschland. Der Herrscher des Landes, in dem Jesus und seine Familie lebten, König Herodes, der wollte Jesus umbringen lassen. Die Verletzlichkeit, in der Jesus Christus auf diese Erde gekommen ist, beschränkt sich nicht nur darauf, dass er als kleines Kind auf die Welt kam. Seine Verletzlichkeit und die Gefahr, in der er hier schwebte, bezieht sich auch darauf, dass er sofort aus seinem Heimatland flüchten musste. Er war in Lebensgefahr, von der ersten Sekunde seines Lebens an. Jesus Christus, der Erlöser der Menschheit, der Herrscher des Universums, ein Flüchtling. Dies ist eine weitere Geschichte in der Bibel, die mir zeigt, wie sehr Jesus für die Schwachen in dieser Welt eintritt. Wie sehr Jesus diejenigen unterstützen möchte, die selber gebrochen sind. Jesus hat in seinem menschlichen Leben selber genau so einen Bruch in seiner Biografie erlebt. Umso stärker wirkt sein Einsatz genau für diese Menschen, die Hilfe am allernötigsten haben. Zum Ende von Jesu Wirkungszeit auf dieser Erde erzählt er vom Weltgericht. Matthäus Evangelium, Kapitel 25, die Verse 34 und 40. Dann wird der König zu denen auf seiner rechten Seite sagen: Kommt, ihr seid von meinem Vater gesegnet. Ihr sollt das Reich Gottes erben, das seit der Erschaffung der Welt auf euch wartet. Denn ich war hungrig und ihr habt mir zu essen gegeben. Ich war durstig und ihr gabt mir zu trinken. Ich war ein Fremder und ihr habt mich in euer Haus eingeladen. Ich war nackt und ihr habt mich gekleidet. Ich war krank und ihr habt mich gepflegt. Ich war im Gefängnis und ihr habt mich besucht. Und der König wird ihnen entgegnen: Ich versichere euch, was ihr für einen der geringsten meiner Brüder und Schwestern getan habt, das habt ihr für mich getan. Jesus Christus setzt sich für die Schwächsten der Schwachen in unserer Gesellschaft ein. Jesus Christus belässt es dabei aber nicht lediglich bei Worten, die sich auf seine Lebenszeit beschränken. Durch seine Worte gibt er uns Christen heute im Jahr 2022 den konkreten Auftrag, solchen Menschen zu helfen. Der heutige Flüchtlingstag der Weltflüchtlingsorganisation ist für uns Christen ein guter Zeitpunkt, einmal innezuhalten und zu überlegen, wo kann unser Glaube an Jesus Christus wirksam werden, damit auch wir den Ärmsten der Armen helfen können, damit auch wir Flüchtlingen helfen können. Ich wünsche dir einen Blick für die Not um dich herum, aber nicht, dass dich diese Not ängstigt, sondern dass du für dich spürst und merkst, wie du diese Not ein klein wenig lindern kannst. Nicht aus dir selbst heraus, sondern zusammen mit Jesus Christus. In dem festen Bewusstsein, dass auch Jesus Christus als Flüchtling geholfen wurde. Angedacht von Jörg Martin Donath.

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1: In wenigen Tagen ist es soweit. Der furchterregendste Tag des Jahres naht. Am 31.10. ist es soweit. Dies ist der Tag der Steuerfrist. Bis zu diesem Tag sollte man also in Deutschland seine Steuererklärung abgegeben haben. Ja, an dem Tag wird auch so ein heidnisches Fest aus Amerika gefeiert. Aber der wahre Horror ist doch für die meisten Erwachsenen die Steuererklärung. Dabei geht fast schon unter, dass der 31.10. jedes Jahr für Christen ein ganz besonderer Tag ist. Vor allem für evangelische Christen. Der 31.10. jedes Jahr ist der sogenannte Reformationstag. An diesem Tag wird nämlich den Ereignissen am 31. Oktober 1517 gedacht. An diesem Tag veröffentlichte Martin Luther seine 95 Thesen. Dies war die Zusammenfassung seiner Kritik an der damaligen Kirche. So kritisierte Luther zum Beispiel den Ablasshandel, also die Möglichkeit, sich mit Geld von seinen Sünden freizukaufen. Dies war für Luther ein heidnischer Brauch, der in die Kirche Einzug gefunden hatte. Und dies kritisierte er mit scharfen Worten. Martin Luther kam zu dem Schluss, dass Kirche ihre wahre Bedeutung verloren hatte. Wozu ist die Institution Kirche eigentlich da? Diese Frage ist scheinbar schon Jahrhunderte alt. Was an Martin Luther so sehr beeindruckt ist, er hinterfragte die Lehren der Kirche. Er machte sich seine eigenen Gedanken dazu. Er beobachtete die Situation, analysierte sie und er wurde aktiv. Er beließ es eben nicht nur beim Meckern. Er zeigte konstruktive Wege auf, die Situation zu verbessern, die Kirche zu verbessern. Eine Spaltung stand ihm dabei nicht im Sinn. Er wollte eine Reformation. Hierzu übersetzte er die Bibel ins Deutsche. Das Wort Gottes war also mit einem Mal für viel mehr Menschen verfügbar. Viel mehr Menschen hatten mit einem Mal die Möglichkeit, das Wort Gottes selber zu lesen. Sich dabei ihre eigenen Gedanken zum Thema Glauben zu machen. Martin Luther machte sich seine eigenen persönlichen Gedanken zum Thema Glauben. Dies war basiert auf der Bibel. Dadurch kam er zu der Erkenntnis, dass gewisse Lehren der Kirche nicht dem entsprechen, was in der Bibel steht. Er nahm das folgende Bibelwort im positivsten Sinne wortwörtlich.
2: 1. Thessalonicher, Kapitel 5, Vers 21. Prüft aber alles und das Gute behaltet.
1: Nicht blinder Gehorsam gegenüber der Kirchenleitung macht eine Kirche lebendig. Kirche wird lebendig, indem jedes einzelne Kirchenmitglied einen aktiven Glauben pflegt, sich selber aktiv Gedanken macht. Was ist mein Glaube? Was lese ich aus der Bibel? Welche Erkenntnisse schenkt mir Gott? Genau diese Fragen stellte sich Martin Luther 1517. Er verglich das, was er im Gottesdienst und von der Kirche hörte, mit seinen persönlichen Erkenntnissen im Glauben. So äußerte sich bei Martin Luther, dass er einen aktiven, lebendigen Glauben hatte. Übrigens folgte er damit dem Vorbild von Jesus Christus. Auch dieser hinterfragte zu seinen Lebzeiten auf Erden immer wieder, was die damaligen Kirchengelehrten, Pharisäer, Schriftgelehrten zu sagen hatten. So wird aus dem Reformationstag, dem 31.10., ein Tag des lebendigen Glaubens. Ein Tag, an dem wir uns daran erinnern können, dass es wichtig ist, dass wir unseren eigenen Weg im Glauben finden. Natürlich ist es wichtig, den Lehren einer Kirchengemeinschaft zu folgen, sich daran zu orientieren. Aber dennoch, dein Glaube ist dein persönlicher Glaube. Ich wünsche dir zunächst, dass du dich fest einer Kirchengemeinde zugehörig fühlst, dass du dich dort wohlfühlst, dass du dort liebe Menschen hast und dass ihr Vertrauen untereinander habt, um über euren Glauben zu reden. Ich wünsche dir auch den Mut und die Weisheit, dir Gedanken über deinen eigenen Glauben zu machen. Dass du darüber nachdenkst, was in der Bibel steht, was dir Gott in Gebeten oder in deinem Alltag zeigt. Ich wünsche dir einen lebendigen Glauben. Einen Glauben so lebendig wie der von Martin Luther. Angedacht von Jörg Martin Donat. Bibeltext eingelesen von meiner lieben Frau Sonitschka.

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1: Aus meiner Geburtsstadt Düsseldorf kommt die Punkband Die Toten Hosen. Die sind jetzt wirklich nicht christlich. Aber bei dem einen Lied muss ich immer mit dem Fuß mitwippen. Vor allem der Text ist für mich sehr motivierend. Das Lied habe ich euch in der Podcast-Beschreibung verlinkt. Besonders die folgenden Zeilen sprechen mich besonders an. Halt durch, auch wenn du allein bist. Halt durch, schmeiß jetzt nicht alles hin. Halt durch, und irgendwann wirst du verstehen, dass es jedem einmal so geht. Und wenn ein Sturm dich in die Knie zwingt, halt dein Gesicht einfach gegen den Wind. Egal, wie dunkel die Wolken über dir sind, sie werden irgendwann vorübergehen. Steh auf, wenn du am Boden bist. Steh auf, auch wenn du unten liegst. Steh auf, es wird schon irgendwie weitergehen. Ehrlich gesagt, das Lied reißt mich jedes Mal aufs Neue mit. Als ich mir das Lied heute Abend wieder anhörte, ist mir aufgefallen, dass die Toten Hosen zwar viele richtige Sachen in dem Lied ansprechen, aber an einigen wichtigen Stellen liegen sie falsch. Zum Beispiel die Textzeile »Halt durch, auch wenn du allein bist«. Nein, wir Christen, wir sind nicht allein. Jesaja Kapitel 41, Vers 10. Fürchte dich nicht, denn ich bin bei dir. Sieh dich nicht ängstlich nach Hilfe um, denn ich bin dein Gott. Meine Entscheidung für dich steht fest. Ich helfe dir. Ich unterstütze dich, indem ich mit meiner siegreichen Hand Gerechtigkeit übe. Genau das ist einer der großen Unterschiede zwischen Christen und Nichtchristen. Wir Christen wissen, dass Gott immer da ist. Es fühlt sich vielleicht nicht immer so an, aber in seiner Bibel erzählt uns Gott immer wieder davon, dass wir in seiner Gegenwart leben. Wir leben in der bewussten Gemeinschaft mit Gott. In seiner Gemeinschaft sind wir nie wirklich allein. Wir leben in der festen Gewissheit, dass Gott immer da ist. Was mir im Lied weiterhin auffällt, ist das Wörtchen irgendwann. Vor allem in dem Zusammenhang, dass die dunklen Wolken in unserem Leben irgendwann vorüberziehen. Zwar kennen auch wir Christen nicht das genaue Datum, wann gewisse Leidensperioden in unserem Leben zu Ende gehen. Aber wir wissen, wir haben das feste Vertrauen in Gott, dass unser Leben gut ausgehen wird. Wir wissen sogar, dass Jesus Christus diesen schweren Kampf für uns schon längst gewonnen hat. Johannesevangelium, Kapitel 16, Vers 33. Ich habe euch das alles gesagt, damit ihr in mir Frieden habt. Hier auf der Erde werdet ihr viel Schweres erleben. Aber habt Mut, denn ich habe die Welt überwunden. Genau diese Versprechen von Jesus geben uns die Kraft, jeden Tag aufs Neue wieder weiterzumachen. Schließlich sind wir Christen die wahren Kämpfer im Leben. Wir wissen darum, wie schlecht diese Welt ist. Wir wissen von ihrer Härte, von ihrer Ungerechtigkeit. Wir wissen auch von den Hintergründen. Und dennoch kämpfen wir weiter. So sind auch zentrale, wichtige Symbole, die Jesus beschreiben, Symbole des Kampfes und der Überwindung. Das Kreuz, an dem Jesus Christus wie ein Verbrecher starb. Die Dornenkrone, die ihm aufgesetzt wurde und man sich über ihn lustig gemacht hatte. Diese beiden Symbole, Kreuz und Dornenkrone, verbinden wir mit Jesus Christus. Aber in dem festen Bewusstsein, in dem festen Wissen, dass Jesus dennoch gesiegt hat. Die Toten Hosen mögen die schmissigeren Rhythmen haben, aber inhaltlich weiß die christliche Botschaft viel mehr zu überzeugen. Ich bin dankbar dafür, einen Gott zu haben, der es weiß, wie es ist, die Schweren des Lebens auszuhalten, weiterzukämpfen und am Ende siegreich zu sein. Ich wünsche dir viel Kraft für die Kämpfe, die du gerade in deinem Leben ausfechtest. Ich wünsche dir ein festes Vertrauen in Gott. Ein festes Vertrauen in seine Zusagen. Ja, die gelten auch für dich. Wenn du also gerade am Boden liegst, steh auf, zusammen mit Jesus, zu einem guten Ende. Angedacht von Jörg Martin Donat.

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1: In meinem beruflichen Kontext ist es immer wieder wichtig, Ziele zu setzen. Ziele sollten nicht einfach irgendwie vereinbart werden, sondern sollten sich an eine ganz klare Struktur halten. Am besten formuliere ich ein Ziel SMART. Also S wie spezifisch, M wie messbar, A wie attraktiv, R wie realistisch, T wie terminiert. SMART eben. Somit ist es wichtig, mein angestrebtes Ziel spezifisch zu formulieren, also genau und detailliert auszuformulieren. Das Ziel muss messbar sein. Anhand welcher Kriterien merke ich, ob ich mein Ziel erreicht habe? Ist mein Ziel attraktiv? Ist es wirklich der Ort, wo ich das Thema letztendlich hinhaben möchte? Und ist mein Ziel realistisch? Gibt es also eine realistische Möglichkeit, dieses Ziel zu erreichen? Zum Schluss, das Ziel sollte terminiert sein. Es wird ein Zeitpunkt festgelegt, an dem ich dieses Ziel erreicht haben soll. Im Berufsleben klappt dies wunderbar. Schließlich habe ich so wirklich gut formulierte Ziele, die auch gut erreicht werden können. Wie sieht das eigentlich für mein ganz großes Ziel im Glaubensleben aus? Kann ich dieses Ziel genauso smart formulieren? Schauen wir uns doch mal in der Bibel an, wie in der Offenbarung unser großes Ziel als Christen formuliert ist. Offenbarung, Kapitel 21, die Verse 1 bis 5. Und ich sah einen neuen Himmel und eine neue Erde. Denn der erste Himmel und die erste Erde sind vergangen, und das Meer ist nicht mehr. Und ich sah die heilige Stadt, das neue Jerusalem, von Gott aus dem Himmel herabkommen, bereitet wie eine geschmückte Braut für ihren Mann. Und ich hörte eine große Stimme von dem Thron her, die sprach: Siehe da, die Hütte Gottes bei den Menschen. Und er wird bei ihnen wohnen, und sie werden seine Völker sein. Und er selbst, Gott mit ihnen, wird ihr Gott sein. Und Gott wird abwischen alle Tränen von ihren Augen, und der Tod wird nicht mehr sein. Noch Leid, noch Geschrei, noch Schmerz wird mehr sein. Denn das Erste ist vergangen. Und der auf dem Thron saß, sprach: Siehe, ich mache alles neu. Und er spricht: Schreibe, denn diese Worte sind wahrhaftig und gewiss. Ganz ehrlich, lieber Gott, dieses Ziel ist nicht besonders smart formuliert. Es ist nicht wirklich spezifisch. Es beschreibt ganz allgemein, wie es auf der neuen Erde sein wird. Wirklich messbar, so mit Kennzahlen, sehe ich da auch nicht. Attraktiv? Ja, attraktiv ist das Ziel für mich. Aber realistisch? Wenn ich mich hier so auf der Erde umschaue, realistisch ist das Ziel bestimmt nicht. Und terminiert? Puh. Du sagst dir selber, niemand weiß, wann der Zeitpunkt ist, dass all dies eintritt. Also, ein smartes Ziel ist das nicht, lieber Gott. Hat Gott da also ein schlechtes Ziel formuliert? Also ein Ziel, das ich schon mal deswegen nicht erreichen kann, weil es schlecht formuliert ist? Ehrlich gesagt, denke ich eher, dass Gott genau damit alles richtig macht. Wie es auf der neuen Erde tatsächlich aussehen wird, ist so genau in der Bibel gar nicht beschrieben. Einfach deswegen, weil auf der neuen Erde es so wunderschön sein wird, wie sich kein Mensch hier vorstellen kann. Und was schön ist für uns Menschen, ist von Mensch zu Mensch ganz unterschiedlich. Daher möchte ich dich ermutigen, dass du dir dein eigenes persönliches Paradies so spezifisch wie möglich vorstellst. Denn dieses Ziel muss nicht smart sein. Dieses Ziel muss spezifisch und attraktiv sein. Denn diese Details und diese Attraktivität wird dir die Kraft geben, an Gott festzuhalten. Dies wird dir die Kraft geben, auch durch die schweren Stürme des Lebens hindurchzugehen, weil du dein Ziel dann immer fest vor Augen hast. Ich wünsche dir Mut und Kreativität. Denn Mut und die Kreativität, dir dein persönliches Paradies, deine persönliche neue Erde, so detailliert und bunt und fröhlich und stärkend vorzustellen, wie es überhaupt nur geht. Schaffe dir deinen persönlichen Glücksplatz, sei es in deinen Gedanken, niedergeschrieben, in einem Bild gemalt oder anders kreativ ausgedrückt. Wichtig ist, dass du dieses Bild ganz fest in deinem Herzen bewahrst und dich auch in den schweren Zeiten daran erinnerst. Dafür wünsche ich dir Gottes Segen. Angedacht von Jörg Martin Donath.

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1: Eines der bekanntesten Klischees der derzeitigen Urlaubszeit ist ja die Frage, sind wir schon da? Meist gestellt von nervigen Kindern im Rückraum eines Autos. Also die quengelige Frage danach, ob wir unser Ziel endlich erreicht haben und die Reise vorbei ist. Ehrlich gesagt, wir Erwachsenen stellen uns die Frage auch manchmal, vor allem dann, wenn wir in einem großen Stau stehen. Sind wir schon da? Ist eine Frage, die auch wir Christen uns immer wieder stellen können. Wir leben ja nicht nur so in den Tag hinein, unser Leben hat ja ein Ziel. Ein Ziel, auf das wir hinleben. Ein Ziel, auf das wir uns freuen. Dieses Ziel ist es, gemeinsam mit Jesus Christus auf der neuen Erde zu leben. Im Paradies, wie es so schön heißt. Da ist die Frage nach dem "Sind wir schon da?" auch tatsächlich berechtigt. Bei jeder Veränderung in unserem Leben gibt es immer zwei Aspekte. Der eine Aspekt ist ein Weg von und der andere Aspekt ist ein Hin zu. Also, von was will ich mich wegentwickeln? Was will ich hinter mir lassen? Was will ich nicht mehr in meinem Leben haben? Und die zweite Seite ist, wo will ich hin? Womit soll ich mein Leben bereichern? Was soll mein Leben in Zukunft prägen? Dies sind die zwei großen Motivationen in unserem Leben. Weg von und hin zu. Unsere Motivation für das Weg von ist in der Bibel ja auch eindrucksvoll beschrieben.
2: Matthäus Evangelium, Kapitel 24, die Verse 21 bis 22. Denn es wird eine Schreckenszeit sein, wie die Welt sie noch nie erlebt hat und auch nie wieder erleben wird. Wenn diese Zeit der Not nicht abgekürzt würde, würde die gesamte Menschheit umkommen. Doch wegen der Auserwählten Gottes wird sie abgekürzt werden.
1: Wenn ich einen kritischen Blick auf diese Welt werfe, dann habe ich tatsächlich jede Menge Gründe für ein Weg von. Weg von Krankheiten. Weg von Kriegen. Weg davon, dass Menschen ihre Herzen verhärten. Weg von Konflikten. Lieber Gott, wir möchten weg davon. Sind wir schon da? Schließlich hat uns doch dein Sohn versprochen, dass er bald da ist.
2: Offenbarung 22, Vers 20. Derjenige, der dies alles bezeugt, sagt: Ja, ich komme bald. Amen. Komm, Herr Jesus.
1: Ja, ich komme bald. So sagt es Jesus. Und damit gibt er uns ein ganz starkes Hinzu. Er gibt uns eine sehr starke Motivation, wo sich unser Leben hinentwickelt, wohin ich mein Ziel setze.
2: Offenbarung Kapitel 21, Vers 4. Er wird alle ihre Tränen abwischen. Und es wird keinen Tod und keine Trauer und kein Weinen und keinen Schmerz mehr geben. Denn die erste Welt mit ihrem ganzen Unheil ist für immer vergangen.
1: Diese Existenz ist das Ziel, nach dem wir Christen uns ausstrecken. Eine paradiesische Existenz, in der es diese ganzen Probleme, Sorgen und Nöte eben nicht mehr gibt. Nur, wir sind noch nicht an dem Ziel. Wir sind noch auf unserer Lebensreise dorthin. Jedoch, dieses Ziel hinzu ist bei weitem nicht so konkret wie unser täglich erlebtes Weg von. So nachvollziehbar das auch ist, so schade ist dies auch für uns. Denn eine Motivation hinzu ist immer die stärkere Motivation als die Motivation weg von. Daher ist es für mich persönlich immer wieder wichtig, mir selbst bewusst zu machen, wo will ich denn hin? Was ist das große Ziel, das ich erreichen möchte? Und dann stelle ich mir dieses Ziel so konkret wie nur irgendwie möglich vor. Denn der Motor meines Lebens soll nicht geprägt sein von dem Weg von. Der Motor meines Lebens sollte geprägt sein von dem Hinzu. Dies kann ich in meinem Alltag so umsetzen, dass ich meinen Fokus nicht mehr nur noch darauf lege, wie schlimm alles hier in meinem Leben ist. Stattdessen lenke ich meinen Fokus auf das Positive. Was läuft gut in meinem Leben? Und noch viel wichtiger, was ist das große, gute Ziel in meinem Leben? Ich wünsche dir, dass du an diesem heutigen Tag erlebst, wie schön es ist, in der Hoffnung zu leben, zu dem Hinzu. Dass dein heutiger Tag ganz von der Motivation geprägt ist, welche wunderbare Erlebnisse noch auf dich warten. Ich wünsche dir, dass du tief in dir diese Freude spürst und dass deine Mitmenschen von dieser Freude angesteckt werden. Angedacht von Jörg Martin Donat, Bibeltexte eingelesen von meiner lieben Frau Sonitschka. 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
2: In wenigen Tagen ist es soweit. Der furchterregendste Tag des Jahres naht. Am 31.10. ist es soweit. Dies ist der Tag der Steuerfrist. Bis zu diesem Tag sollte man also in Deutschland seine Steuererklärung abgegeben haben. Ja, an dem Tag wird auch so ein heidnisches Fest aus Amerika gefeiert. Aber der wahre Horror ist doch für die meisten Erwachsenen die Steuererklärung. Dabei geht fast schon unter, dass der 31.10. jedes Jahr für Christen ein ganz besonderer Tag ist. Vor allem für evangelische Christen. Der 31.10. jedes Jahr ist der sogenannte Reformationstag. An diesem Tag wird nämlich den Ereignissen am 31. Oktober 1517 gedacht. An diesem Tag veröffentlichte Martin Luther seine 95 Thesen. Dies war die Zusammenfassung seiner Kritik an der damaligen Kirche. So kritisierte Luther zum Beispiel den Ablasshandel, also die Möglichkeit, sich mit Geld von seinen Sünden freizukaufen. Dies war für Luther ein heidnischer Brauch, der in die Kirche Einzug gefunden hatte. Und dies kritisierte er mit scharfen Worten. Martin Luther kam zu dem Schluss, dass Kirche ihre wahre Bedeutung verloren hatte. Wozu ist die Institution Kirche eigentlich da? Diese Frage ist scheinbar schon Jahrhunderte alt. Was an Martin Luther so sehr beeindruckt ist, er hinterfragte die Lehren der Kirche. Er machte sich seine eigenen Gedanken dazu. Er beobachtete die Situation, analysierte sie und er wurde aktiv. Er beließ es eben nicht nur beim Meckern. Er zeigte konstruktive Wege auf, die Situation zu verbessern, die Kirche zu verbessern. Eine Spaltung stand ihm dabei nicht im Sinn. Er wollte eine Reformation. Hierzu übersetzte er die Bibel ins Deutsche. Das Wort Gottes war also mit einem Mal für viel mehr Menschen verfügbar. Viel mehr Menschen hatten mit einem Mal die Möglichkeit, das Wort Gottes selber zu lesen, sich dabei ihre eigenen Gedanken zum Thema Glauben zu machen. Martin Luther machte sich seine eigenen persönlichen Gedanken zum Thema Glauben. Dies war basiert auf der Bibel. Dadurch kam er zu der Erkenntnis, dass gewisse Lehren der Kirche nicht dem entsprechen, was in der Bibel steht. Er nahm das folgende Bibelwort im positivsten Sinne wortwörtlich.
3: 1. Thessalonicher, Kapitel 5, Vers 21. Prüft aber alles und das Gute behaltet.
2: Nicht blinder Gehorsam gegenüber der Kirchenleitung macht eine Kirche lebendig. Kirche wird lebendig, indem jedes einzelne Kirchenmitglied einen aktiven Glauben pflegt. Sich selber aktiv Gedanken macht. Was ist mein Glaube? Was lese ich aus der Bibel? Welche Erkenntnisse schenkt mir Gott? Genau diese Fragen stellte sich Martin Luther 1517. Er verglich das, was er im Gottesdienst und von der Kirche hörte, mit seinen persönlichen Erkenntnissen im Glauben. So äußerte sich bei Martin Luther, dass er einen aktiven, lebendigen Glauben hatte. Übrigens folgte er damit dem Vorbild von Jesus Christus. Auch dieser hinterfragte zu seinen Lebzeiten auf Erden immer wieder, was die damaligen Kirchengelehrten, Pharisäer, Schriftgelehrten zu sagen hatten. So wird aus dem Reformationstag, dem 31.10., ein Tag des lebendigen Glaubens.

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Steps to One von Ellen G. White. Gelesen von Jörg Martin Donat. Kapitel 13. Als Botschafter Gottes leben. Gottes Kinder wurden dazu ausgewählt, den Menschen die Freundlichkeit und das Mitgefühl Jesu vorzuleben. So wie Jesus uns den Charakter des Vaters vorgestellt hat, so sollen wir unseren Mitmenschen seine unfassbare Liebe zeigen. Wie du mich in die Welt gesandt hast, sagte Jesus, so sende ich sie in die Welt. Ich in ihnen und du in mir. Dann wird die Welt wissen, dass du mich gesandt hast. Johannesevangelium, Kapitel 17, die Verse 18 und 23. Paulus schrieb den Nachfolgern Jesu: Ihr seid ein Brief Christi. Jeder kann ihn lesen und erkennen. 2. Korinther, Kapitel 3, Verse 3 und 2. Durch jedes seiner Kinder sendet Jesus einen Brief an diese Welt. Gehörst du zu Jesus, dann übergibst du deiner Familie, deiner Nachbarschaft, deinem Wohnort einen himmlischen Brief. Jesus, der in dir wohnt, möchte gern mit denen in Kontakt treten, die ihn nicht kennen. Vielleicht haben sie noch nie in der Bibel gelesen und vielleicht ignorieren sie Gottes liebevolle Taten. Doch dich können sie nicht übersehen. Bist du ein Stellvertreter Jesu, dann können die Menschen durch dich seine Herzlichkeit verstehen. Sie können dazu hingeführt werden, ihn auch zu lieben und ihm zu dienen. Christen haben den Auftrag, Lichtquellen Gottes zu sein, die den Weg zum Himmel weisen. Ihr Leben und ihr Charakter sollen so sein, dass andere ein richtiges Bild von Jesus erhalten. In ihrer Rolle als Vertreter Jesu sollen sie das Christsein positiv vorstellen. Ständig traurige und sich beklagende Christen vermitteln ein falsches Bild von Gott und vom Leben mit Jesus. Es entspricht nicht der Wahrheit, dass Gott seine Kinder unglücklich sehen möchte. Satan sieht sich als Sieger, wenn er Unglauben und Verzweiflung in den Kindern Gottes auslösen kann. Es freut ihn zu sehen, wenn wir daran zweifeln, dass Gott uns retten will und kann. Er genießt es, wenn wir das Gefühl haben, Gottes Pläne für unser Leben würden uns schaden. Satan verdreht die Wahrheit über Gott und stellt ihn als erbarmungslos dar. Er verfälscht unser Bild von Gott. Viel zu häufig kreisen unsere Gedanken um diese Fehldarstellungen Satans.

Wir misstrauen Gott und beleidigen ihn damit. Satan versucht auch, das Glaubensleben anstrengend und belastend erscheinen zu lassen. Bestätigt ein Christ mit seinem Leben diesen Eindruck, dann fördert er diese Lügen. Viele Menschen sind unglücklich, weil sie sich zu sehr mit ihren Fehlern, Niederlagen und Enttäuschungen beschäftigen. Als ich in Europa war, schrieb mir eine Christin, die solch ein deprimiertes Leben führte. Sie bat mich um ermutigende Worte. In der Nacht, nachdem ich ihren Brief gelesen hatte, träumte ich, ich wäre in einem Garten. Der Eigentümer des Gartens führte mich herum. Ich pflückte Blumen und genoss ihren Duft. Da sprach mich die unglückliche Christin an, die neben mir gegangen war. Sie lenkte meine Aufmerksamkeit auf einige Dornensträucher, die ihr den Weg versperrten, und beschwerte sich darüber. Sie befand sich nicht auf dem Weg, den uns der Eigentümer führte, sondern lief durch die Dornen und Stacheln. »Ist das nicht traurig?« beklagte sie sich, »dass dieser schöne Garten durch Dornen verunstaltet wird?« Dann sagte mein Begleiter zu ihr, »Beschäftige dich doch nicht mit den Dornen. Sie verletzen dich nur. Pflücke die Rosen, Lilien und Nelken. Hast du in deinem Leben nicht schon viele Zeiten erlebt, in denen du glücklich warst? Zeiten, in denen du gespürt hast, wie der Heilige Geist wirkt. Wenn du zurückblickst, fallen dir dann nicht einige gute Momente ein, in denen der Segen Gottes so sichtbar war wie eine blühende Blume? Möchtest du aufgrund dieser schönen Erfahrungen nicht fröhlich sein? Beschäftigst du dich nur mit den Dornen? Dann werden sie dich verletzen und die Menschen, an die du sie weitergibst. Mit einer solchen Einstellung lehnst du Gottes Großzügigkeit ab. Du hältst deine Mitmenschen davon ab, den Weg des Lebens zu gehen. Es ist nicht klug, sich nur um die unangenehmen Erinnerungen der Vergangenheit, ihre Ungerechtigkeiten und Enttäuschungen zu drehen, bis man davon beherrscht wird. In einem traurigen Herzen macht sich Dunkelheit breit. Es verschließt sich dem Licht, das von Gott ausgeht, und wirft Schatten auf den Lebensweg anderer. Gott sei Dank können wir uns auch mit den hoffnungsvollen Tatsachen beschäftigen, die er geschaffen hat. Gottes Sohn verließ den Thron seines Vaters. Er wurde Mensch, um uns aus der Gewalt Satans befreien zu können. Durch seinen Sieg öffnete er den Menschen den Himmel und ließ sie Gott sehen. Er zog die Menschen aus dem Loch der Sünde und brachte sie wieder mit Gott in Verbindung. Nachdem sie durch den Glauben an Jesus den göttlichen Test bestanden haben, sind sie wiederhergestellt und dürfen Gott begegnen. Über diese Wahrheiten sollten wir nachdenken. Wenn wir uns so verhalten, als könnten wir nicht an Gottes Liebe und seine Versprechungen glauben, dann beleidigen und enttäuschen wir ihn. Wie würden Eltern empfinden, die ihre Kinder ein Leben lang selbstlos gefördert und umsorgt haben, wenn sich ihre Kinder ständig über sie beschweren und ihre Liebe anzweifeln? Es würde ihnen das Herz brechen. Was soll der Vater im Himmel von uns denken, wenn wir seine Liebe in Frage stellen, die ihn dazu brachte, seinen einzigen Sohn zu opfern, damit wir leben können? Der Apostel schreibt, Gott hat nicht mal seinen eigenen Sohn verschont, sondern hat ihn für uns alle gegeben. Und wenn Gott uns Christus gab, wird er uns mit ihm dann nicht auch alles andere schenken? Römer 8, Vers 32. Und trotzdem leben viele nach dem Motto, Gott liebt vielleicht andere, aber mich liebt er nicht. Mit jedem Zweifel, den du äußerst, schadest du dir selbst. Du gibst Satan die Chance, dich zu verführen. Wenn du dich dafür entscheidest, seine Lügen anzuhören, wirst du in Gedanken misstrauisch und rebellisch. Jedes Bedenken, das du aussprichst,
wirkt sich nicht nur in deinem Leben, sondern auch im Leben deiner Mitmenschen aus. Vielleicht gelingt es dir, der Falle zu entkommen, die Satan dir stellt. Doch vielleicht haben die Menschen, die du beeinflusst hast, größere Probleme damit, den Unglauben, den deine Worte in ihnen ausgelöst haben, loszuwerden. Deshalb achte darauf, dass deine Worte die Beziehung zu Gott stärken. Die Engel hören zu, wenn du über Jesus redest. Unterhalte dich mit deinen Freunden über den, der dir den Weg zu Gott ermöglicht. Lobe Gott mit deinen Worten und in deinem Herzen. Das wird deine Gedanken auf Jesus lenken. Es ist normal, dass dir in deinem Leben große Probleme und Herausforderungen begegnen. Sprich lieber mit Gott im Gebet über deine Sorgen, anstatt deine Mitmenschen damit zu belasten. Nimm dir vor, deine Zweifel und Unzufriedenheit nicht mit anderen zu teilen. Hoffnungsvolle und ermutigende Worte können das Leben anderer bereichern und ihren Glauben stärken. Auch langjährige Christen können kurz davor sein, auf Satan hereinzufallen. Zieh einen solchen Menschen nicht noch weiter hinunter. Hilf ihm stattdessen, indem du positive Worte sprichst, die ihm helfen, an Jesus festzuhalten. Auf diese Weise soll göttliches Licht durch dich scheinen. Keiner von uns lebt sich selbst. Römer 14, Vers 7. Unbewusst werden andere durch uns ermutigt und gestärkt oder demotiviert, um Jesus nachzufolgen. Viele stellen sich Jesus und sein Leben falsch vor. Sie denken, dass er ausschließlich ernst und streng war. Ihr ganzes Glaubensleben leidet unter dieser Denkweise. Vielleicht haben sie gehört, Jesus habe geweint, aber nie gelächelt. Es stimmt, dass der Sohn Gottes Traurigkeit empfunden hat. Schließlich hat er sich in die Sorgen der Menschen hineinversetzt. Jedoch ließ er nicht zu, dass er vom Schmerz und Leid der anderen erstickt wurde. Sein Gesichtsausdruck war nicht besorgt, sondern strahlte Frieden und Gelassenheit aus. Alle Menschen, denen er begegnete, spürten seine Ruhe, seine Freude und Fröhlichkeit. Jesus nahm seine Aufgabe auf der Erde sehr ernst, war aber niemals pessimistisch oder schlecht gelaunt. Lebst du nach seinem Vorbild, wirst du wichtige Ziele verfolgen und Verantwortung übernehmen. Du wirst dir Gedanken machen, wie du deine Lebenszeit füllst und sie nicht sinnlos verschwenden. Der Glaube an Jesus schenkt dir Frieden, Freude und Fröhlichkeit. Jesus Christus kam nicht, um sich bedienen zu lassen, sondern um zu dienen. Bestimmt seine Liebe unser Leben, dann werden wir seinem Beispiel folgen. Damit wir andere so lieben können, wie Jesus uns liebt, dürfen wir nicht ständig auf die Dinge sehen, die sie falsch machen. Drehen sich unsere Gedanken um die erstaunliche Liebe, die Jesus uns gezeigt hat, dann werden wir anderen mit einer neuen Herzenshaltung begegnen können. Wir können einander lieben und respektieren, ungeachtet der Fehler und Unvollkommenheiten, die wir nicht übersehen können. Lass uns die Fehler anderer geduldig und freundlich und mit dem Wissen unserer eigenen Unvollkommenheit betrachten. Daraufhin kannst du deinen Egoismus ablegen und anderen mit Liebe und Verständnis begegnen. Der Autor der Psalmen sagt: Vertraue auf den Herrn und tue Gutes. Dann wirst du im Lande sicher leben und es wird dir gut gehen. Psalm 37, Vers 3. Jeder Tag bringt Herausforderungen mit sich, denen wir uns stellen müssen. Wenn wir anderen Menschen begegnen, reden wir oft über diese Schwierigkeiten und Prüfungen. Wir haben so viele Sorgen und Ängste, dass man denken könnte, wir hätten keinen Retter, der uns liebt, der unsere Gebete erhört und immer helfend an unserer Seite ist. Einige sorgen sich so viel, dass sie die Zeichen der Liebe Gottes übersehen, die sie täglich umgeben. Und manche Schwierigkeiten sind so präsent,
dass wir nicht mehr wahrnehmen, wofür wir dankbar sein können. So trennen uns manche Probleme von Gott, weil sie uns unzufrieden machen. Und wir vergessen denjenigen, der als einziger helfen kann. Es tut nicht gut, so ungläubig, undankbar und misstrauisch zu sein. Jesus ist doch unser Freund und der gesamte Himmel will unser Bestes. Wir sollten nicht akzeptieren, dass Alltagsschwierigkeiten uns belasten. Lassen wir es zu, werden wir immer etwas finden, worum wir uns sorgen können. Konzentriere dich nicht auf deine Befürchtungen, die dich beunruhigen und dir nicht helfen, die Prüfung zu bewältigen. Du hast möglicherweise Existenzängste. Lass dich von ihnen nicht herunterziehen. Wirf deine Sorgen auf Gott und bleibe gelassen und fröhlich. Bitte ihn um Weisheit, um deinen Lebensunterhalt sichern zu können. Jesus hat uns seine Hilfe versprochen und trotzdem erwartet er von uns, dass wir im Rahmen unserer Möglichkeiten aktiv werden. Wenn du auf Jesus vertraust und alles tust, was du kannst, darfst du dich über das Ergebnis freuen. Gottes Plan sieht nicht vor, dass Sorgen das Leben seiner Kinder bestimmen. Aber genauso wenig verspricht er ihnen, alle Gefahren aus ihrem Leben zu entfernen. Er verschweigt uns nicht, dass wir uns Prüfungen stellen müssen und Sünde begegnen werden. Stattdessen zeigt er uns einen sicheren Ort, an dem wir uns jederzeit zurückziehen können. Für seine Jünger betete er: Ich bitte dich nicht, dass du sie aus der Welt herausnimmst, sondern dass du sie vor dem Bösen bewahrst. Johannes Kapitel 17, Vers 15. Hier auf der Erde werdet ihr viel Schweres erleben, sagte er. Aber habt Mut, denn ich habe die Welt überwunden. Johannes 16, Vers 33. Jesus lehrte in der sogenannten Bergpredigt, wie wichtig es ist, Gott zu vertrauen. Seine Lektionen gaben und geben den Menschen Mut, Orientierung und Trost. Jesus ließ seine Nachfolger über die Vögel nachdenken, die sich um nichts sorgen. Schaut die Vögel an. Sie müssen weder säen, noch ernten, noch Vorräte ansammeln, denn euer himmlischer Vater sorgt für sie. Und ihr seid ihm doch viel wichtiger als sie. Matthäus 6, Vers 26. Gott ist der große Versorger. Er kümmert sich um alles, was er geschaffen hat, Menschen und Tiere. So stellt er ausreichend Nahrung und Baumaterial für die Nester der Vögel bereit. Aufgabe der Vögel ist es, alles Verfügbare zusammenzusammeln und zu nutzen. Sind die Menschen, die sich für eine Beziehung mit Gott entscheiden können, nicht noch viel wertvoller als die Vögel in der Luft? Wird nicht der, der uns geschaffen hat und uns ihm ähnlicher macht, für unsere Bedürfnisse sorgen, wenn wir ihm vertrauen? Jesus sprach auch über die Blumen auf dem Feld, an deren Schönheit wir die Liebe des himmlischen Vaters zu den Menschen erkennen können. Schaut die Lilien an und wie sie wachsen. Sie arbeiten nicht und nähen sich keine Kleider. Trotzdem war selbst König Salomo in seiner ganzen Pracht nicht so herrlich gekleidet wie sie. Wenn sich Gott so wunderbar um die Blumen kümmert, die heute aufblühen und schon morgen wieder verwelkt sind, wie viel mehr kümmert er sich dann nicht auch um euch? Euer Glaube ist so klein. Matthäus 6, Verse 28 bis 30. Wenn Gott die Blumen so wunderschön gestaltet, obwohl manche nur einen Tag blühen, wie viel mehr wird er auf die Acht geben, die er nach seinem eigenen Vorbild erschaffen hat? Denk an diese Wahrheit, wenn du dich sorgst und sich Zweifel einschleichen. Gott wünscht sich, dass alle seine Kinder Glück und Frieden empfinden.
Jesus sagt: Ich lasse euch ein Geschenk zurück, meinen Frieden. Und der Friede, den ich schenke, ist nicht wie der Friede, den die Welt gibt. Deshalb sorgt euch nicht und habt keine Angst. Johannes, Kapitel 14, Vers 27. Ich sage euch das, damit meine Freude euch erfüllt. Ja, eure Freude soll vollkommen sein. Johannes 15, Vers 11. Glück, das wirklich anhält, findest du nicht, wenn du nur deinen Egoismus befriedigen willst. Dafür findest du Freude und Erfüllung in der Arbeit für Gott. Glaubst du an ihn, dann fühlst du dich sicher und wirst seltener enttäuscht. Solltest du auf der Erde nicht alles erleben, was dich reizt, dann kannst du dich auf das Leben auf der neuen Erde freuen. Doch schon jetzt kannst du dich über die Gemeinschaft mit Jesus freuen, über seine Liebe und seine tröstende Anwesenheit. Jeder Schritt, den du gehst, kann dich näher zu Jesus bringen, dich seine Liebe tiefer erfahren lassen und dich den Himmel erleben lassen. Hör deshalb nie auf zu vertrauen, sondern glaube. Bis hierher hat der Herr uns geholfen. 1. Samuel, Kapitel 7, Vers 12. Und er wird es bis zum Ende tun. Sieh dir an, was Gott getan hat, um dich zu trösten und vor dem Zerstörer zu beschützen. Erinnere dich immer wieder an die Situationen, in denen Gott dir beigestanden und dich gesegnet hat. Das stärkt dich für alles, was kommt. Du wirst für jede Prüfung mit der Kraft ausgestattet, die du benötigst, um sie zu bewältigen. Geh deshalb mutig an die Aufgaben, die dir gestellt werden, und vertraue darauf. Egal was passiert, es übersteigt nie deine Kräfte. Es dauert nicht mehr lange, bis sich die Tür des Himmels öffnet, um Gottes Kinder hineinzulassen. Sie werden hören: Kommt, ihr seid von meinem Vater gesegnet. Ihr sollt das Reich Gottes erben, das seit der Erschaffung der Welt auf euch wartet. Matthäus 25, Vers 34. Alle, die gerettet sind, werden in dem Zuhause willkommen geheißen, das Jesus für sie vorbereitet hat. Dort sind sie nicht mehr von Menschen umgeben, die Böses tun und denken. Dort sind jene, die nicht auf Satan hineingefallen, sondern durch Jesus neue Menschen geworden sind. Durch das Blut Jesu wird jede Unvollkommenheit und Sünde, die sie auf der Erde quälte, abgewaschen. Sie leuchten im Licht Gottes. Sie erhalten die Schönheit seines vollkommenen und strahlenden Charakters. Dann stehen sie ohne Fehler vor dem Thron des Vaters und erhalten die gleichen Rechte wie die Engel. Ein Kind Gottes hat vielleicht wenig Besitz, doch es ist mit einem inneren Reichtum und einer Würde ausgestattet, die die Welt nie schenken kann. Ein Mensch, der Gott sein Leben zur Verfügung gestellt hat, ist unfassbar wertvoll. Im Himmel herrscht riesige Freude über jeden Einzelnen, der den Weg zum Vater findet. 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Kapitel 12: Gottes Geheimnisse. Viele Menschen merken, wie besonders am Anfang ihres

0: Glaubenslebens Zweifel entstehen. In der Bibel gibt es einige Verse, die sie nicht erklären, noch nicht einmal verstehen können. Satan nutzt dies, um die Menschen zu verunsichern, ob sie Gottes Wort glauben können. Sie fragen sich dann, wie kann ich den richtigen Weg erkennen? Wenn die Bibel tatsächlich Gottes Wort ist, wie kann ich diese Zweifel loswerden? Gott erwartete nicht von uns, dass wir ihm vertrauen, ohne so viel von sich zu zeigen, dass wir einen starken Glauben entwickeln können. Deshalb zeigt Gott uns auf vielen Wegen, dass er existiert, wie sein Charakter ist und dass wir uns auf sein Wort verlassen können. Die Möglichkeit zum Zweifeln hat er allerdings bestehen lassen. Sollten wir uns dazu entscheiden, ihm zu vertrauen, dann machen wir das, weil wir ihn kennengelernt haben, nicht weil wir ihn beweisen können. Wer zweifeln will, findet Gelegenheit dazu. Wer aber die Wahrheit wirklich begreifen möchte, wird Gott so erfahren, dass sein Glaube wächst. Der Verstand eines Menschen kann Gott nie vollständig erfassen, egal wie gut er ausgebildet ist. Kannst du Gott in seiner Tiefe begreifen? Kannst du die Vollkommenheit des Allmächtigen erfassen? Diese Erkenntnis ist höher als der Himmel. Und was bist du dagegen? Sie ist tiefer als die Unterwelt. Und was weißt du im Vergleich dazu? Buch Hiob, Kapitel 11, die Verse 7 und 8. Paulus stellte fest, wie unermesslich sind seine Reichtümer, wie tief seine Weisheit und seine Erkenntnis. Unmöglich ist es uns, seine Entscheidungen und Wege zu begreifen. Römer, Kapitel 11, Vers 33. Es ist nicht zu übersehen, dass jede Handlung Gottes aus Liebe geschieht. Er war und ist mit unendlicher Macht ausgestattet. Wir verstehen jedoch nur das von seinen Plänen, was uns gut tut. Darüber hinaus müssen wir unserem allmächtigen und liebevollen Gott vertrauen. Gott und sein Wort beinhalten Geheimnisse, die wir Menschen nie vollständig entschlüsseln können. Der menschliche Verstand kann niemals bis ins Letzte erklären oder begreifen, wie zum Beispiel die Sünde in die Welt gelangen konnte, wie Jesus Mensch wurde oder wie wir auf der neuen Erde leben werden. Doch wir haben kein Recht dazu, sein Wort in Frage zu stellen, nur weil wir seine Geheimnisse nicht verstehen können. Schließlich umgibt uns auf der Erde ständig Ungeklärtes, das nicht einmal von den klügsten Menschen erforscht werden kann. Überall begegnen uns Wunder. Überrascht es dich da, dass es auch im geistlichen Bereich Dinge gibt, die wir mit unserem begrenzten Denkvermögen nicht verstehen können? Gott hat uns in der Bibel genügend Hinweise gegeben, dass er ihr Autor ist. Deshalb zweifle nicht an Gottes Wort, nur weil du nicht alle Geheimnisse aufdecken kannst. Paulus sagt über die Bibel: Manche seiner Aussagen sind schwer zu verstehen, und unwissende, unsichere Menschen werden ihren Sinn verdrehen und entstellen. Die Folge wird ihr eigenes Verderben sein. 2. Petrus, Kapitel 3, Vers 16. Schwer verständliche Stellen in Gottes Wort werden von skeptischen Menschen gern als Beweis gegen die Bibel genutzt. Dabei liegen sie falsch. Diese Passagen sprechen dafür, dass sie von Gott erdacht wurden. Würde die Bibel ausschließlich das von Gott berichten, was unser Verstand begreifen kann, dann hätte ein Mensch ihr Auftraggeber sein können. Alles Geheimnisvolle in seinem Wort sollte unser Vertrauen darauf wachsen lassen. Die Bibel stellt uns ihre Wahrheiten auf solch einfache Weise vor, die es unseren Herzen ermöglicht, sie aufzunehmen. Selbst Leser mit einer geringen Bildung können den Weg zum Vater erkennen. Gleichzeitig können auch studierte Leser nicht alle Gedanken der Bibel verstehen und benötigen Gottes Hilfe, um sie auf ihr Leben anzuwenden. Um mit Gott in Beziehung treten zu können, muss man seine Fehltritte bereuen und an Jesus glauben. Jeder, der die Bibel liest, kann das begreifen. Doch auch in diesen leicht verständlichen Wahrheiten verbergen sich Geheimnisse, die jeden, der die Wahrheit erfassen und suchen möchte, staunend und vertrauensvoll zurücklassen. Je mehr ein Mensch die Bibel studiert, desto überzeugter wird er, dass sie das Wort Gottes ist und sein Verstand zu begrenzt ist, um Gottes Gedanken vollständig nachvollziehen zu können. Geben wir zu, dass wir die Wahrheiten der Bibel nicht endgültig begreifen können. Dann gestehen wir uns ein, dass unsere Intelligenz begrenzt ist und wir Gottes Vorhaben nicht verstehen können. Misstrauische Menschen lehnen Gottes Wort ab, weil sie nicht allen seinen Geheimnissen auf den Grund gehen können. Auch Christen sind gefährdet, so zu empfinden. Der Apostel sagt: Achtet deshalb darauf, liebe Freunde, dass eure Herzen nicht böse und ungläubig sind und ihr euch damit vom lebendigen Gott abwendet. Hebräer Kapitel 3, Vers 12. Der Wunsch, das zu begreifen, was Gott uns lehrt, und die tiefsten Geheimnisse Gottes zu erforschen, 1. Korinther, Kapitel 2, Vers 10, dies ist richtig. Jedoch müssen wir auch akzeptieren, was verborgen ist, ist des Herrn unseres Gottes. 5. Buch Mose, Kapitel 29, Vers 28. Der Feind Gottes versucht uns beim Bibellesen auf falsche Gedanken zu bringen. Lesen Menschen die Bibel mit einer gewissen Arroganz, dann werden sie ungeduldig und unzufrieden, wenn sie auf eine Aussage stoßen, die sie nicht interpretieren können. Sie wollen nicht darauf warten, bis Gott ihnen die Wahrheit erklärt. Sie meinen, sie wären intelligent genug, um die Bibel ohne Hilfe zu verstehen. Weil sie daran scheitern, halten sie Gottes Wort für unbedeutend. Darüber hinaus sind viele verwirrt, weil sie Bibelauslegungen gehört haben, die der Gesamtaussage der Bibel widersprechen. Schuld daran ist aber nicht Gottes Wort, sondern die Menschen, die es verdreht haben. Wären die Menschen in der Lage, Gott und sein Handeln uneingeschränkt zu verstehen, dann würden sie irgendwann an einen Punkt gelangen, an dem sie das Optimum an Wissen und Leistung erreicht hätten. Ihr Herz und Verstand würden sich nicht weiterentwickeln können. Gott wäre nicht länger der Allergrößte. Doch, Gott sei Dank, ist es nicht so. Gott, in dem alle Schätze der Weisheit und Erkenntnis verborgen sind, ist unendlich. Kolosser 2, Vers 3. Selbst im Himmel werden Gottes Kinder dazulernen und dennoch niemals vollständig begreifen, was Gott ausmacht. Gottes Plan sieht vor, dass seine Kinder schon während ihres Lebens auf der Erde die Wahrheiten seines Wortes immer besser verstehen lernen. Dieses Verstehen und Erkennen ermöglicht der Heilige Geist, der auch schon die Verfasser der Bibel beim Schreiben geführt hat. Niemand kann Gottes Gedanken erkennen, außer der Geist Gottes. Sein Geist weiß alles und schenkt uns einen Blick selbst in die tiefsten Geheimnisse Gottes. 1. Korinther, Kapitel 2, die Verse 11 und 10. Jesus verspricht allen, die ihm nachfolgen: Wenn der Geist der Wahrheit kommt, wird er euch in alle Wahrheit leiten. Er wird mich verherrlichen, indem er euch alles offenbart, was er von mir empfängt. Johannes Kapitel 16, die Verse 13 und 14. Gott freut sich, wenn wir beim Lesen der Bibel unseren Verstand einsetzen und ihn dadurch stärken. Jedoch sollten wir uns bewusst sein, dass die menschliche Intelligenz begrenzt ist. Wollen wir die Wahrheiten Gottes verstehen, dann müssen wir von kleinen Kindern lernen. Wir nehmen uns ihr Vertrauen und ihre Lernbereitschaft zum Vorbild und bitten den Heiligen Geist um Hilfe. Wenn wir uns der Größe und Weisheit Gottes bewusst sind und unsere eigene Schwäche wahrnehmen, dann werden wir sein Wort mit großer Bewunderung öffnen und Gottes Autorität anerkennen. Es gibt vieles, was uns schwer verständlich erscheint. Gott wird es uns erklären, wenn wir es wirklich verstehen wollen. Ohne den Heiligen Geist besteht jedoch die Gefahr, die Bibel falsch zu interpretieren. Häufig wird Gottes Wort auf eine Art gelesen, die nicht nur nutzlos, sondern sogar gefährlich ist. Schlagen wir Gottes Wort auf, ohne Respekt davor zu haben und darüber zu beten, oder ohne dass uns Gottes Sichtweise interessiert, dann werden wir beim Bibellesen unsicher werden. In solchen Momenten kann uns der Feind Gottes falsche Deutungen einreden. Sobald es Menschen nicht mehr so wichtig ist, dass ihr Leben Gott gefällt, sind sie gefährdet, Bibelstellen falsch zu verstehen. Ihren Erklärungen sollte man nicht vertrauen. Geht es beim Bibellesen ausschließlich darum, Widersprüche zu finden, wird man nichts dazulernen. Mit einer solch verzerrten Sicht wird man überall Aussagen finden, die Gott und seine Wahrheiten in Frage stellen. Der Hauptgrund, wieso Bedenken in uns aufkommen, ist, dass wir an dem festhalten, was uns von Gott trennt. Einem Menschen, der stolz ist und die Sünde liebt, können Gottes Ratschläge nicht gefallen. Wer nicht bereit ist, auf Gottes Forderungen einzugehen, zweifelt an der Macht der Worte Gottes. Du findest die Wahrheit nur, wenn du es dir sehnsüchtig wünschst und auch bereit bist, sie in deinem Leben umzusetzen. Widmest du dich mit dieser Einstellung der Bibel, wirst du immer sicherer, dass sie Gottes Wort ist. Du wirst ihre Wahrheiten besser verstehen und das wird dich weise machen, die Rettung anzunehmen. 2. Timotheus, Kapitel 3, Vers 15. Jesus sagte: Wer den Willen Gottes tun will, wird erkennen, ob meine Lehre von Gott kommt. Johannes, Kapitel 7, Vers 17. Statt alles zu hinterfragen, was du nicht verstehst, solltest du das Licht wahrnehmen, das Jesus in dein Leben gebracht hat. So wird dein Leben immer heller werden. Geh mit Gottes Hilfe jede Aufgabe an, zu der du dich beauftragt fühlst. Du wirst verstehen und umsetzen, was du jetzt noch anzweifelst. Jeder Mensch kann Erfahrungen mit Gott sammeln. Diese Erlebnisse beweisen, dass Gottes Wort und seine Versprechen wahr sind. Gott lädt uns ein, seine Zusagen zu testen. Schmecket und seht, dass der Herr gut ist. Psalm 34, Vers 9. Anstatt uns auf die Worte anderer zu verlassen, sollten wir es selbst erleben. Er sagt: Bittet in meinem Namen, und ihr werdet empfangen. Johannes, Kapitel 16, Vers 24. Was er ankündigt, wird sich erfüllen. Je näher wir zu Jesus kommen und uns über seine Liebe freuen, umso mehr werden unsere Zweifel in seiner Nähe verschwinden. Paulus schrieb: Gott hat uns aus der Macht der Finsternis gerettet und in das Reich des geliebten Sohnes versetzt. Kolosser 1, Vers 13. Jeder, der den Weg vom Tod zum Leben gegangen ist, kann berichten: Ich brauchte Hilfe und erhielt sie von Jesus. Er kümmerte sich um meine Probleme und stillte den Hunger meiner Seele. Durch die Bibel lerne ich Jesus besser kennen. Fragst du, warum ich an Jesus glaube? Weil er mein Retter ist. Warum ich der Bibel vertraue? Weil ich herausgefunden habe, dass sie die Stimme Gottes ist, die zu meiner Seele spricht. Wir sind uns sicher, dass die Bibel wahr und dass Jesus der Sohn Gottes ist. Wir glauben nicht an eine fantasievoll ausgedachte Geschichte. Petrus ermahnt alle Christen. Wächst aber in der Gnade und Erkenntnis unseres Herrn und Retters Jesus Christus. 2. Petrus Kapitel 3, Vers 18. Wenn Gottes Kinder eine enge Beziehung zu Gott führen, werden sie das Wort immer besser verstehen. Sie werden das Licht wahrnehmen, das von den Wahrheiten ausgeht. Der Weg der Gottesfürchtigen ist wie der erste Sonnenstrahl am Morgen, der immer heller leuchtet, bis das volle Licht des Tages erstrahlt. Sprüche 4, Vers 18. Wir können uns auf die Zukunft freuen. Gott hat uns versprochen, dass unser Wissen und unser Charakter im Himmel wachsen werden, wenn Gottes Fähigkeiten unsere menschlichen ergänzen. Wir werden darüber jubeln, dass wir alles, was wir an Gottes Pläne nicht verstanden haben, erklärt bekommen. Und wo uns alles verwirrt und erfolglos erschien, erkennen wir eine wunderschöne Ordnung. Jetzt sehen wir die Dinge noch unvollkommen, wie in einem trüben Spiegel. Dann aber werden wir alles in völliger Klarheit erkennen. Alles, was ich jetzt weiß, ist unvollständig. Dann aber werde ich alles erkennen, so wie Gott mich jetzt schon kennt. 1. Korinther, Kapitel 13, Vers 12.
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0: 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Kapitel 11. Mit Gott verbunden. Um ein Leben mit Gott zu führen und geistliche Kraft zu haben, ist es wichtig, dass wir direkt mit Gott verbunden sind. Gemeinschaft mit Gott meint mehr, als sich zu ihm hingezogen zu fühlen oder über seine Werke und Barmherzigkeit und seine Geschenke nachzudenken. Um eine persönliche Beziehung mit Gott zu leben, müssen wir unser alltägliches Leben mit ihm besprechen. Beten bedeutet, seine Gedanken und Gefühle mit Gott wie mit einem Freund zu teilen. Gott kennt uns, auch ohne dass wir mit ihm reden. Der Mensch ist jedoch auf das Gebet angewiesen, um Gott begegnen zu können. Jesus brachte seinen Jüngern bei, wie sie beten sollten. Er forderte sie auf, Gott ihre täglichen Bedürfnisse zu nennen und alle Sorgen bei ihm abzuladen. Er verspricht, dass er auf ihre Bitten eingeht, und das gilt auch für uns. Als Jesus auf der Erde lebte, betete er oft. Indem er um Hilfe bat, konnte er sich noch besser in Bedürfnisse und Schwächen der Menschen hineinversetzen. Er wünschte sich neue Kraft, um alle Aufgaben bewältigen zu können. Der Sohn Gottes ist uns in jedem Bereich ein Vorbild. Er kann jedes unserer Probleme nachempfinden, weil ihm dieselben Versuchungen begegnet sind wie uns. Doch er wurde nicht schuldig. Hebräer Kapitel 4, Vers 15. In einer Welt voller Sünder musste er kämpfen und emotionale Schmerzen ertragen. Durch sein menschliches Wesen war er auf das Gebet angewiesen. In den Gesprächen mit seinem Vater wurde er getröstet und mit Freude erfüllt. Wenn der Retter der Menschheit nicht auf das Gebet verzichten konnte, wie viel mehr haben wir es nötig, voller Leidenschaft zu beten? Unser himmlischer Vater wartet darauf, uns überreich zu beschenken. Wir sind privilegiert, weil wir seine endlose Liebe jederzeit genießen dürfen. Gott steht bereit, um das ehrliche Gebet jedes seiner Kinder zu hören. Trotzdem zögern wir so oft, ihm unsere Bedürfnisse mitzuteilen. Was müssen die Engel im Himmel über uns hilflose, der Versuchung ausgesetzte Menschen denken? Sie sehen, wie gern Gott mit uns in Kontakt treten und uns mehr geben möchte, als wir bitten und begreifen können. Und wir trauen ihm so wenig zu. Die Engel lieben es, in Gottes Nähe zu sein. Seine menschlichen Kinder hingegen, die dringend auf seine Hilfe angewiesen sind, scheinen damit zufrieden zu sein, auf die Gemeinschaft mit ihm zu verzichten. Wer das Gebet vernachlässigt, steht in der Gefahr, vom Feind Gottes zur Sünde verführt zu werden. Er ist angreifbar, wenn er den Schutz des Gebetes nicht in Anspruch nimmt. Warum beten Gottes Kinder so wenig, obwohl das Gespräch mit Gott ihnen so viel Gutes schenken könnte? Vernachlässigen wir das Gebet, dann sind wir gefährdet, den richtigen Weg zu verlassen. Satan tut alles, um uns von Gott fernzuhalten. Somit schirmt er uns von der Quelle der Kraft ab, die uns gegen die Sünde stark macht. Bevor wir anfangen zu beten, sollten wir uns unserer inneren Haltung bewusst werden. Zuerst sollten wir erkennen, dass wir auf seine Hilfe angewiesen sind. Er hat versprochen: Denn ich werde Wasser auf Durstige ausschütten und das trockene Land mit Bächen bewässern. Jesaja 44, Vers 3. Jeder, der aus tiefstem Herzen Vergebung und Gemeinschaft mit Gott wünscht, wird nicht enttäuscht werden. Um Gottes Geschenke in Anspruch nehmen zu können, müssen wir den Heiligen Geist einladen. Gott möchte uns helfen, weil er weiß, wie sehr wir seine Unterstützung benötigen. Doch es ist ihm wichtig, vorher um Hilfe gebeten zu werden. Er sagt: Bittet und ihr werdet erhalten. Matthäus Kapitel 7, Vers 7. Und wenn Gott uns Christus gab, wird er uns mit ihm dann nicht auch alles andere schenken? Römer Kapitel 8, Vers 32. Wenn wir an einer Sünde festhalten, die wir bereits erkannt haben, steht das zwischen Gott und unseren Gebeten. Bringen wir Gott jedoch jede Sünde mit einem traurigen und ehrlichen Herzen, dann kann er uns diese vergeben und auf unsere Gebete eingehen. Wir erhalten Gottes Gnade niemals aufgrund unserer guten Taten. Das ist ausschließlich durch Jesus möglich. Unsere Aufgabe ist es, eine passende Herzenshaltung einzunehmen. Gebete, die etwas bewegen, wurden im Glauben gesprochen. Wer zu ihm kommen möchte, muss glauben, dass Gott existiert und dass er die, die ihn aufrichtig suchen, belohnen. Hebräer Kapitel 11, Vers 6. Jesus sagte zu seinen Freunden: Alles, was ihr im Gebet erbittet, glaubt, dass ihr es bekommen habt und ihr werdet es erhalten. Markus Kapitel 11, Vers 24. Vertraust du diesen Worten? Wir sollten auch dann daran glauben, wenn wir nicht exakt das erhalten haben, warum wir gebeten haben. Und auch nicht zu dem Zeitpunkt, zu dem wir es erwarten. Manchmal bitten wir um Dinge, die uns nicht gut tun würden. Auf diese Gebete antwortet Gott, indem er uns das gibt, was am besten für uns ist. Wenn es uns so vorkommt, als blieben unsere Gebete unbeantwortet, dann sollten wir uns an die Versprechen erinnern, die Jesus uns gab. Er wird unsere Gebete mit Sicherheit beantworten und uns das geben, was wir am meisten brauchen. Verlangen wir jedoch, dass unsere Gebete auf genau die Weise erhört werden, die wir uns vorstellen, dann wäre das anmaßend. Wir nähmen uns selbst zu wichtig und verhielten uns überheblich. Gott ist zu intelligent, um Fehler zu machen, und zu gut, um seinen Kindern etwas vorzuenthalten. Hab keine Angst, ihm zu vertrauen. Auch wenn du nicht sofort eine Antwort auf deine Gebete erkennen kannst. Verlass dich auf seine Zusage. Bittet, so wird euch gegeben. Versuchen wir, unsere Probleme eigenständig zu lösen, dann werden wir nur noch verzweifelter. Doch vertrauen wir Gott unsere Sorgen an. Dann geht er auch auf unsere Anliegen ein und lässt sein Licht in unser Herz scheinen. Er weiß alles, hat alles im Blick und regiert durch sein Wort. Ehrliche Gebete verbinden uns mit unserem großen Gott. Selbst wenn wir im Moment nicht realisieren, dass Jesus uns liebevoll und barmherzig ansieht und berührt, geschieht es trotzdem. Bitten wir um Vergebung und Hilfe, dann sind wir verpflichtet, auch anderen liebevoll und vergebungsbereit zu begegnen. Wir können nicht sagen, vergib uns unsere Schuld, wie auch wir denen vergeben haben, die an uns schuldig geworden sind, Matthäus 6, Vers 12, und trotzdem nachtragend sein. Wenn wir erwarten, dass unsere Gebete erhört werden, müssen wir anderen genauso verzeihen, wie wir es für uns selbst wünschen. Wir müssen lernen, ausdauernd zu beten. Sehnen wir uns danach, dass unser Glaube wächst und wir Gott im Alltag erfahren? Dann müssen wir damit anfangen, regelmäßig zu beten. Hört nicht auf zu beten und Gott zu danken. Kolosser 4, Vers 3. Petrus riet den Gläubigen: Seid deshalb besonnen und klar in euren Gebeten. 1. Petrus, Kapitel 4, Vers 7. Paulus forderte auf: Betet um alles. Sagt Gott, was ihr braucht, und dankt ihm. Philipper 4, Vers 6. Und Judas schrieb: Bleibt im Gebet und lasst euch darin vom Heiligen Geist leiten. Bleibt in der Liebe Gottes. Judas, Kapitel 20, die Verse 20 und 21. Im Gebet zu bleiben meint, ununterbrochen mit Gott in Verbindung zu sein, damit er uns Leben schenkt und wir so leben können, dass es ihm gefällt. Lass dich durch nichts vom Beten abhalten. Tu alles dafür, um die Gemeinschaft zwischen Jesus und dir aufrechtzuerhalten. Gehe so oft du kannst dorthin, wo gebetet wird. Wer ehrlich die Gemeinschaft mit Gott sucht, wird jede Gelegenheit nutzen, sich mit anderen zum Beten zu treffen und dabei von Gott beschenkt werden. Neben Gebetszeiten mit der Familie sollten wir unbedingt Momente finden, in denen wir allein mit Gott ins Gespräch kommen. Diese Qualitätszeit mit Gott hält unser Innerstes am Leben. Ausschließlich vor und mit anderen zu beten, genügt nicht. Sprich mit Gott in der Einsamkeit über deine Gedanken und Gefühle. Erzähl ihm deine Sorgen. Dieser geschützte Raum und die Ruhe helfen dir, dich nur auf Gott zu konzentrieren und ihn besser kennenzulernen. Gott hört und sieht dich, wenn du im Verborgenen mit ihm sprichst und ihm vertraust. Er wird dir mit seiner Liebe und seinem Licht begegnen, die dich für die Auseinandersetzungen mit Satan stärken. Gott ist unser Fels, an den wir uns in schwierigen Zeiten klammern können. Rede mit Gott in deinem Zimmer und suche auch während deines Alltags die Verbindung zu ihm. Stille Gebete steigen wie ein wunderschöner Duft zu Gott hinauf. Satan kann niemandem etwas antun, dessen Herz so mit Gott verbunden ist. Es gibt keinen Zeitpunkt und keinen Ort, der für ein Gebet ungeeignet ist. Nichts kann und sollte uns davon abhalten, im Gebet zu Gott zu kommen. Wir können ihm unsere Anliegen und die Bitte, dass er uns den richtigen Weg zeigt, überall vorlegen. Die Tür zu unserem Herzen sollte immer geöffnet sein, sodass wir Jesus einladen können. Selbst wenn um uns herum eine unangenehme, vom Bösen dominierte Atmosphäre herrscht, können wir Luft des Himmels einatmen. Das Gebet schützt uns vor Gedanken, die Gott nicht gefallen. Ist unser Herz für Gott und seine Geschenke reserviert, dann sind wir ständig mit dem Himmel verbunden und davon umgeben. Es ist so wichtig, dass wir die Bedeutung des Himmels für unser Leben immer besser verstehen. Damit unsere Herzen jede Sünde loslassen können, sollten wir darum bitten, dass Gott uns zeigt, was uns im Himmel erwartet. Lass zu, dass Gott dein Herz zu sich zieht und du die Atmosphäre Gottes erleben kannst. Zwischen Gott und dir kann eine so enge Verbindung entstehen, dass du dich in jeder Situation, in der du dich zwischen Gut und Böse entscheiden musst, Gott zuwendest. Nimm alles, was du dir wünschst, was dich fröhlich oder ängstlich macht, und bring es zu Gott. Er interessiert sich dafür und wird davon weder belastet noch gelangweilt. Der Herr kennt dich bis ins letzte Detail und ist voller Mitgefühl und Barmherzigkeit. Jakobus Kapitel 5, Vers 11. Jeder Schmerz und, wie wir ihn beschreiben, berührt sein liebevolles Herz. Bring ihm alles, was dich verwirrt. Gott, der das Universum ordnet und beherrscht, ist davon nicht überfordert. Selbst was unseren inneren Frieden gefährdet, ist für ihn unwichtig. Es gibt nichts in unserer Lebensgeschichte, das ihn abschreckt. Keine Situation, die für ihn zu kompliziert ist. Er kann seine Kinder vor jedem Unglück beschützen und jede Angst vertreiben. Er nimmt jedes fröhliche Lachen und jedes aufrichtige Gebet seiner Kinder wahr und interessiert sich sofort dafür. Er heilt gebrochene Herzen und verbindet Wunden. Psalm 147, Vers 3. Gott wendet sich jedem Menschen so individuell und intensiv zu, als würde er sich nur um diesen einen Menschen kümmern und nur ihn durch seinen geliebten Sohn retten. Jesus sagte: Und dann werdet ihr in meinem Namen bitten. Ich sage nicht, dass ich den Vater für euch bitten werde, denn der Vater selbst hat euch lieb. Ich habe euch dazu berufen, damit der Vater euch gibt, um was immer ihr ihn in meinem Namen bittet. Johannes Kapitel 16, die Verse 26 und 27 und Kapitel 15, Vers 16. Im Namen Jesu zu beten bedeutet mehr als nur seinen Namen am Anfang oder am Ende eines Gebets zu nennen. Es geht darum, wie Jesus zu beten, während wir uns auf seine Versprechungen und Vergebung verlassen und tun, was er tat. Gott möchte nicht, dass wir uns wie Aussteiger aus der Welt zurückziehen, um Gott in Ruhe bewundern zu können. Unser Leben soll mit anderen Menschen geteilt werden. So wie Jesus es uns vorgelebt.

Zusammensein mit anderen Christen ist ein Geschenk, das uns stärken und ermutigen kann. Lassen wir dieses Geschenk ungeöffnet liegen, dann werden wir viel verlieren. Die Wahrheiten der Bibel werden weniger wichtig. Wir werden nicht mehr durch das Wort berührt. Das gesamte Glaubensleben wird darunter leiden. Verbringen wir zwar mit anderen Christen Zeit, lassen sie aber nicht an unseren Gedanken und Emotionen teilhaben, dann entspricht das genauso wenig Gottes Plan. Gehen wir jedoch so miteinander um, wie Gott es sich wünscht, dann werden wir mitfühlender und erhalten neue Kräfte für die Arbeit für Gott. Tauschen sich Christen über Gottes Liebe und Wahrheiten aus, dann tut es ihnen gut und bringt sie voran. Lernen wir täglich etwas von unserem himmlischen Vater und erfahren immer wieder neu seine Gnade, dann werden wir uns wünschen, von seiner Liebe zu erzählen. Je mehr wir über ihn nachdenken und von ihm sprechen, desto mehr werden wir ermutigt und profitieren von seiner Gegenwart. Würden wir alles Gute, das Gott uns schenkt, wahrnehmen, dann würden wir ständig an ihn denken, über ihn reden und ihn loben. Wir erzählen ja auch gern von den Dingen und Menschen, die wir lieben. Wie viel mehr sollten wir über unseren Gott, seine Freundlichkeit und Macht, sprechen und nachdenken? Er hat unsere Liebe mehr als alle anderen verdient. Er sollte den ersten Platz in unseren Gedanken einnehmen und nicht die Dinge, die er uns aus Liebe geschenkt hat. Seine Geschenke sind dafür da, uns an ihn zu erinnern und unsere Liebe und Dankbarkeit wachsen zu lassen. Unser Blick sollte auf den Eingang des Himmels gerichtet werden, wo Gottes Licht scheint. Wir haben es nötig, Gott mehr für seine Gnade zu danken und für die Wunder, die er an ihnen getan hat. Psalm 107, Vers 8. Die Zeiten, die wir mit Gott verbringen, sollten nicht nur dazu genutzt werden, zu bitten und zu empfangen. Statt immer nur an unsere Bedürfnisse zu denken, sollten wir viel häufiger dafür danken, was er uns Gutes getan hat. Ständig erleben wir, wie er uns beschenkt und loben ihn doch zu wenig dafür. Der Herr sagte den Israeliten, was sie im Gottesdienst tun sollten. Dort sollt ihr und eure Familien in der Gegenwart des Herrn eures Gottes feiern und euch an dem freuen, was ihr durch eure Hände Arbeit und durch den Segen des Herrn eures Gottes erreicht habt. 5. Buch Mose, Kapitel 12, Vers 7. Willst du Gott ehren, dann sei fröhlich, lobe und danke ihm und lass deine Sorgen außen vor. Unser Gott ist ein liebevoller, mitfühlender Vater. Unseren Einsatz für ihn sollten wir nicht als anstrengende und schwierige Arbeit bewerten. Stattdessen sollten wir glücklich darüber sein, ihn loben zu können und an seinem Plan mitwirken zu dürfen. Gott will nicht, dass ihn seine Kinder für einen strengen Arbeitgeber halten. Er ist unser bester Freund und will bei uns sein, wenn wir über ihn staunen. Er möchte uns segnen und trösten und unsere Herzen mit Freude und Liebe füllen. Gott wünscht sich, dass wir getröstet werden und Freude erfahren, während wir uns für ihn einsetzen. Alle, die ihn anbeten, sollen seine Fürsorge und Liebe spüren. So können sie den Alltag mutig und ehrlich bewältigen. Denk an das Kreuz. Lass Jesus den Mittelpunkt sein, um dem sich deine Überlegungen und Gespräche drehen und der dich glücklich macht. Wenn du in Erinnerung behältst, was Gott dir alles geschenkt hat und wie groß seine Liebe ist, dann bist du bereit, Jesus dein gesamtes Leben anzuvertrauen. Wenn wir ihn loben, kommen wir dem Himmel näher.
Dort wird Gott mit

ist Sang und Musik verehrt. Unsere Dankbarkeit hier auf der Erde wird dem Lob im Himmel zunehmend ähnlicher. Wer mir Dank sagt, bringt mir ein Opfer, das mich wirklich ehrt. Psalm 50, Vers 23. Begegne unserem Schöpfer mit respektvoller Freude, mit Lobpreis und Gesang. Jesaja, Kapitel 51, Vers 3.

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1: Eines der bekanntesten Klischees der derzeitigen Urlaubszeit ist ja die Frage: Sind wir schon da? Meist gestellt von nervigen Kindern im Rückraum eines Autos. Also die quengelige Frage danach, ob wir unser Ziel endlich erreicht haben und die Reise vorbei ist. Ehrlich gesagt, wir Erwachsenen stellen uns die Frage auch manchmal, vor allem dann, wenn wir in einem großen Stau stehen. Sind wir schon da? Ist eine Frage, die auch wir Christen uns immer wieder stellen können. Wir leben ja nicht nur so in den Tag hinein, unser Leben hat ja ein Ziel. Ein Ziel, auf das wir hinleben. Ein Ziel, auf das wir uns freuen. Dieses Ziel ist es, gemeinsam mit Jesus Christus auf der neuen Erde zu leben. Im Paradies, wie es so schön heißt. Da ist die Frage nach dem "Sind wir schon da?" auch tatsächlich berechtigt. Bei jeder Veränderung in unserem Leben gibt es immer zwei Aspekte. Der eine Aspekt ist ein Weg von und der andere Aspekt ist ein Hinzu. Also, von was will ich mich wegentwickeln? Was will ich hinter mir lassen? Was will ich nicht mehr in meinem Leben haben? Und die zweite Seite ist, wo will ich hin? Womit soll ich mein Leben bereichern? Was soll mein Leben in Zukunft prägen? Dies sind die zwei großen Motivationen in unserem Leben. Weg von und hin zu. Unsere Motivation für das Weg von ist in der Bibel ja auch eindrucksvoll beschrieben.
2: Matthäus Evangelium, Kapitel 24, die Verse 21 bis 22. Denn es wird eine Schreckenszeit sein, wie die Welt sie noch nie erlebt hat und auch nie wieder erleben wird. Wenn diese Zeit der Not nicht abgekürzt würde, würde die gesamte Menschheit umkommen. Doch wegen der Auserwählten Gottes wird sie abgekürzt werden.
1: Wenn ich einen kritischen Blick auf diese Welt werfe, dann habe ich tatsächlich jede Menge Gründe für ein Weg von. Weg von Krankheiten. Weg von Kriegen. Weg davon, dass Menschen ihre Herzen verhärten. Weg von Konflikten. Lieber Gott, wir möchten weg davon. Sind wir schon da? Schließlich hat uns doch dein Sohn versprochen, dass er bald da ist.
2: Offenbarung 22, Vers 20. Derjenige, der dies alles bezeugt, sagt: Ja, ich komme bald. Amen. Komm, Herr Jesus.
1: Ja, ich komme bald. So sagt es Jesus. Und damit gibt er uns ein ganz starkes Hinzu. Er gibt uns eine sehr starke Motivation, wo sich unser Leben hinentwickelt, wohin ich mein Ziel setze.
2: Offenbarung Kapitel 21, Vers 4. Er wird alle ihre Tränen abwischen. Und es wird keinen Tod und keine Trauer und kein Weinen und keinen Schmerz mehr geben. Denn die erste Welt mit ihrem ganzen Unheil ist für immer vergangen.
1: Diese Existenz ist das Ziel, nach dem wir Christen uns ausstrecken. Eine paradiesische Existenz, in der es diese ganzen Probleme, Sorgen und Nöte eben nicht mehr gibt. Nur, wir sind noch nicht an dem Ziel. Wir sind noch auf unserer Lebensreise dorthin. Jedoch, dieses Ziel hinzu ist bei weitem nicht so konkret wie unser täglich erlebtes Weg von. So nachvollziehbar das auch ist, so schade ist dies auch für uns. Denn eine Motivation hinzu ist immer die stärkere Motivation als die Motivation weg von. Daher ist es für mich persönlich immer wieder wichtig, mir selbst bewusst zu machen, wo will ich denn hin? Was ist das große Ziel, das ich erreichen möchte? Und dann stelle ich mir dieses Ziel so konkret wie nur irgendwie möglich vor. Denn der Motor meines Lebens soll nicht geprägt sein von dem Weg von. Der Motor meines Lebens sollte geprägt sein von dem Hinzu. Dies kann ich in meinem Alltag so umsetzen, dass ich meinen Fokus nicht mehr nur noch darauf lege, wie schlimm alles hier in meinem Leben ist. Stattdessen lenke ich meinen Fokus auf das Positive. Was läuft gut in meinem Leben? Und noch viel wichtiger, was ist das große, gute Ziel in meinem Leben? Ich wünsche dir, dass du an diesem heutigen Tag erlebst, wie schön es ist, in der Hoffnung zu leben, zu dem Hinzu. Dass dein heutiger Tag ganz von der Motivation geprägt ist, welche wunderbare Erlebnisse noch auf dich warten. Ich wünsche dir, dass du tief in dir diese Freude spürst und dass deine Mitmenschen von dieser Freude angesteckt werden. Angedacht von Jörg Martin Donat. Bibeltexte eingelesen von meiner lieben Frau Sonitschka. 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
1: Nürnberg, schönste Stadt der Welt. Zugegeben, da bin ich nicht ganz neutral, aber ich liebe Nürnberg. Ich liebe es, in dieser Stadt zu leben. Die bewegte Geschichte dieser Stadt reicht vom mittelalterlichen Handelszentrum über die Stadt der Reichsparteitage bis hin in die Neuzeit, in der Nürnberg die Stadt der Menschenrechte ist. Besonders haben es mir die historischen Gebäude angetan. Oder auch der schöne Brunnen zum Beispiel. Dieser steht am Hauptmarkt und ist während des Christkindlesmarktes ein schmückendes Beiwerk. Aber Moment, ist das wirklich so? Der schöne Brunnen ist nicht nur ein gotisches Juwel mitten in der Innenstadt von Nürnberg. Nein, der schöne Brunnen enthält auch viele christliche Bezüge. Angefangen mit seiner Bauweise. Diese ragt hoch hinauf in den Himmel und soll damit andeuten, dass alles Weltliche zum Himmel gerichtet sein muss. Und diese Aussage begeistert mich. Alles, was hier auf Erden passiert, soll gen Himmel gerichtet sein, soll ausgerichtet sein auf Gott. Aber auch wie die 17 Meter Höhe gefüllt werden, ist aus christlicher Sicht höchst interessant. In der oberen Ebene finden sich Figuren von 7 Propheten und Mose. Die Propheten sind Joel, Jesaja, Amos, Ezekiel, Jeremias, Daniel und Hosea. So wie ein Brunnen wichtig ist, die Bevölkerung und Tiere mit frischem Wasser zu versorgen, so gelten auch Mose und die 7 Propheten als ein sprudelnder Quell des Glaubens. Wie passend für dieses schöne Bauwerk. In der mittleren Ebene des schönen Brunnens finden sich neben den 7 Kurfürsten auch die 9 guten Helden. 3 heidnische Helden, Julius Cäsar, Alexander der Große, Hektor von Troja, als auch 3 jüdische Helden, Josua, Judas Makkabäus und König David. Ganz genau, der König David. Schließlich 3 christliche Helden, Karl der Große, König Artus, Gottfried von Bouillon. In der unteren Ebene versammeln sich schließlich Figuren der Philosophie und der 7 freien Künste. Und diese werden sozusagen überwacht von 4 Kirchenvätern, dem heiligen Ambrosius, dem heiligen Hieronymus, dem heiligen Augustinus und dem heiligen Gregorius und schließlich den 4 Evangelisten, Matthäus, Markus, Lukas, Johannes. Auch sie sind am schönen Brunnen in Nürnberg abgebildet. Und sogar das Böse ist am schönen Brunnen abgebildet. Dargestellt durch Chimären, Fabelwesen, die für schlechte menschliche Eigenschaften stehen, wie zum Beispiel Geiz, Neid, Verlogenheit, Zorn und noch einige mehr. Der schöne Brunnen in Nürnberg am Hauptmarkt ist somit also nicht nur schön, sondern auch bedeutungsvoll. Und zwar in mehrfacher Hinsicht. Zum einen mal stellt der Brunnen sowohl eine himmlische als auch eine irdische Ebene des Daseins dar. Beide gehen zusammen Hand in Hand. Beide Ebenen sind wichtig. So wichtig zum Beispiel die 7 freien Künste sind, wie die Arithmetik, die Geometrie, die Grammatik, die Musik oder auch die Rhetorik. So wichtig ist es, dass all diese Künste auch nach einem gewissen Wertekanon ausgeübt werden. Erfolgt dies nicht, kann durch diese Künste sehr viel Unheil und Schaden geschehen. Die Rhetorik, die von Cicero dargestellt wird, zeigt dies ganz deutlich. Eine Kommunikation, die nicht von Liebe, Wertschätzung und Respekt geprägt ist, kann sehr viel Schaden anrichten. Daher ist es gut, sich genau diese christlichen Werte immer wieder bewusst zu machen. Dies geschieht am schönen Brunnen dadurch, dass direkt hinter diesen Künsten und der Philosophie die 4 Kirchenväter und die vier Evangelisten stehen. Zudem ist der schöne Brunnen ein Ausdruck eines selbstbewussten Christentums. Das Böse wird nicht einfach weggeschwiegen. Es wird dargestellt, aber auch in der richtigen Größe. Zudem werden andere Weltanschauungen dargestellt, sogar heidnische, weltliche Herrscher. Auch von diesen Personen kann man lernen. Und wenn es auch nur das ist, was man besser nicht tun sollte. Was passiert, wenn man Gott in seinem Leben aus dem Fokus verliert? Am schönen Brunnen in Nürnberg kann man einfach so vorbeigehen, ihn schön finden. Tatsächlich ist er das beeindruckende Zeugnis eines tief empfundenen christlichen Glaubens. Andacht von Jörg Martin Donat. Mein herzlicher Dank für die heutige Folge geht raus an Herrn Michael Hirschmann. Er war der leitende Architekt im Hochbauamt der Stadt Nürnberg bei der Sanierung und Restaurierung des Brunnens in den Jahren 2015-2016. Übrigens, er ist die vierte Restaurierung des schönen Brunnens in den 630 Jahren, die es den Brunnen schon gibt. Herr Hirschmann hat mir dankenswerterweise umfangreiches Material zur Verfügung gestellt. Eindrucksvolle, detailreiche Bilder, aber auch Beschreibungen des schönen Brunnens über seine Historie, seine Bedeutung, seine Geschichte. Über den schönen Brunnen gibt es noch viel mehr zu erzählen. Zum Beispiel, warum ist er gerade achteckig angelegt? Welche Bedeutung hat dies? Deswegen wird es in den nächsten Wochen immer wieder Folgen geben zu einzelnen Figuren des schönen Brunnens und ihren biblischen Bezug. Ich wünsche euch schon jetzt Gottes Segen beim Zuhören und nochmal herzlichen Dank, Herr Hirschmann.

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1: Männer sind lösungsorientiert. Ich muss es wissen. Ich bin ja selber ein Mann. Und nichts genieße ich mehr, als wenn mich jemand etwas fragt und ich zu einem Problem sofort eine Lösung präsentieren kann. Manchmal muss ich nur aufpassen, ob mein Gegenüber wirklich eine Lösung will oder einfach nur über ein Problem reden möchte. Petrus war auch ein Mann. Deswegen gehe ich jetzt davon aus, dass er ähnlich lösungsorientiert war, wie ich es zum Teil bin. Aber der Reihe nach. Das 14. Kapitel im Matthäusevangelium erzählt unter anderem davon, dass Petrus über das Wasser gehen konnte. Er sah nämlich Jesus selber auf dem Wasser stehen. Er ging auf ihn zu, als Mensch. Unglaublich, was für ein starker Glaube. Dieser Glaube wurde aber schnell durch einen starken Wind und hohe Wellen erschüttert und Petrus drohte unterzugehen. Daraufhin reagierte Petrus sehr lösungsorientiert, pragmatisch sozusagen. Er streckte sich nach Jesus aus. Matthäus Evangelium, Kapitel 14, Vers 30. Als er, Petrus, aber den starken Wind sah, erschrak er und begann zu sinken und schrie: Herr, rette mich! In dieser Schwäche gibt Petrus aber wieder ein Glaubenszeugnis. Die rein menschliche Reaktion wäre wohl gewesen, mit dem Schwimmen anzufangen, versuchen, den Kopf über Wasser zu halten. Petrus reagierte aber anders. Er streckte sich nach Jesus aus. Er verließ sich nicht auf seine eigene Kraft, sondern er streckte sich nach Jesus aus. Wie oft sind wir in unserem Alltag selber lösungsorientiert, menschlich lösungsorientiert unterwegs? Eine schwierige Situation auf der Arbeit, die versuche ich mit eigener Kraft umzubiegen. Schwierige Situationen im familiären oder Freundeskreis, was können wir da tun, dass wir da was verbessern können? Die Stürme, die wir in unserem eigenen Leben durchleben müssen, bringen uns manchmal an unsere Grenzen. Wir zweifeln an unserer Kraft. Wir sind mit unserer Weisheit am Ende. Wir haben das Gefühl, gegen eine Wand zu beten, weil sich nichts verändert. Diese Zweifel sind ein Stück weit menschlich normal. Petrus ging es auf dem See ganz genauso. Er blickte Jesus in die Augen. Er lief über das Wasser. Was für ein Sieg des Glaubens. Und direkt danach kamen die Zweifel. Oder Elia im Alten Testament. Im ersten Buch der Könige, Kapitel 18, wird davon berichtet, wie Elia einen Kampf gegen Hunderte von Baalspriestern ausfocht. Und er gewann diesen Kampf. Für die gute Sache. Für Gott. Ein gigantischer Sieg des Glaubens. Kurz danach verfiel auch er in eine Depression. Seine Akkus waren leer, er wünschte sich zu sterben. Was wir aber heute von Elia und Petrus lernen können ist, auch wenn es uns schlecht geht, uns immer wieder aufs Neue auf Jesus hin auszurichten. Immer wieder aufs Neue die Hände nach ihm auszustrecken. In den Sprüchen, Kapitel 24, Vers 16 heißt es: Denn ein Gerechter fällt siebenmal und steht wieder auf. Dieses Scheitern, das Gefühl der Schwäche, gehört zu unserem Leben hier dazu. Wir sind eben leider noch nicht auf der neuen Erde. Aber als Christen wollen wir dahin kommen, zu Jesus, in seine Gegenwart. Und daher gefällt mir das Bild in der heutigen Podcast-Folge so gut. Es zeigt den Arm von Petrus, der schon unter dem Wasser ist. Und Jesus ist genau da, mitten in dem Sturm. Petrus sieht die Lösung vor sich. Er streckt sich nach Jesus aus. Und Jesus hilft ihm. Ich wünsche dir, dass es dir heute gelingt, dich in deinen Stürmen des Lebens nach Jesus hin auszustrecken. Und dazu wünsche ich dir auch, dass es dir gelingt, die Gegenwart Jesu zu erkennen. Sei es im Gebet, im Bibelstudium oder auch im Kontakt mit anderen Christen. Warum nicht einfach mal einen anderen Christen anrufen und ihn bitten? Bitte lass uns gemeinsam beten. Andacht von Jörg Martin Donat. 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
1: In meiner Kindheit habe ich so gerne Fangspiele gespielt. Vor allem als derjenige, der davonläuft, also gefangen werden soll. Der Nervenkitzel war immer ganz besonders für mich. Zu spüren, wie schnell ich Haken schlagen kann, wie schnell ich beschleunigen kann mit meinen Füßen und ja, meinen Fängern entwischen kann. Nach dem Spielen lagen wir dann meist völlig erschöpft am Boden, haben gemeinsam gelacht und haben noch gespürt, wie das Adrenalin durch unsere Körper rauschte. Alles war ja nur ein Spiel. Ein Spiel in einer entspannten Situation. Entsprechend gelassen und fröhlich waren wir auch nach diesem Spiel. Alles in Ordnung. Heutzutage bin ich sehr froh darüber, dass ich in so einer friedlichen Welt aufwachsen durfte und auch größtenteils noch leben darf. Verfolgt zu werden, ist nämlich in Realität ein sehr bitteres Erlebnis. Ein Erlebnis, auf das Jesus Christus uns bereits in der Bergpredigt vorbereitet. Matthäus Evangelium, Kapitel 5, Vers 11. Glücklich seid ihr, wenn ihr verspottet und verfolgt werdet und wenn Lügen über euch verbreitet werden, weil ihr mir nachfolgt. Dies ist wieder einer der Verse in der Bibel, die so schnell überlesen sind. Dies ist wieder einer der Verse von Jesus, in der er eine harte Wahrheit sehr weich verpackt. Tröstet euch, denn am Ende wird alles gut. Ja, lieber Jesus, aber viele Christen sind noch nicht am Ende. Viele Christen können derzeit noch nicht sagen, dass sie über ihre Situation glücklich sind, weil sie aktuell in ihrem Alltag verspottet und verfolgt werden. Weil über viele Christen Lügen erzählt werden, in ihrem normalen Alltag. In Deutschland lebe ich da in einer recht privilegierten Situation. In Deutschland gibt es keine Christenverfolgung. Klar werde ich manchmal etwas schräg angeschaut wegen meinem Glauben, aber alles in allem habe ich noch keine richtige Christenverfolgung bei mir persönlich erlebt. Gott sei Dank. Im Gegensatz zu dieser behüteten Situation in Deutschland listet die internationale Organisation Open Doors insgesamt 76 Länder auf, in denen es ein extrem hohes oder ein sehr hohes Maß an Christenverfolgung gibt. Auf den beiden Top-Plätzen befinden sich Afghanistan und Nordkorea, also Länder, von denen wir wissen, wie streng das herrschende Regime dort ist. Sehr schnell danach findet sich Katar auf Platz 18. Auch ein Land, in dem Christen verfolgt werden. Ein Land, das demnächst die Fußball-Weltmeisterschaft der Männer austragen wird. Zwar schmückt man sich nach außen, wie weltoffen und freundlich man in diesem Land mit Menschen umgeht, die Realität für Christen sieht jedoch anders aus. In Katar ist es für Christen nicht mehr möglich, sich in Hauskreisen oder in Gottesdiensten zu treffen. Durch die Corona-Maßnahmen wurden die Erlaubnisse hierfür entzogen und nie wieder eingeräumt. Dazu kommen Diskriminierungen, Belästigungen und polizeiliche Überwachungen für Christen in Katar. Ein Glaubenswechsel, also die Abkehr vom Islam, ist dabei offiziell nicht anerkannt und kann zu zusätzlichen rechtlichen Problemen führen, zum Beispiel was das Eigentum angeht. Das Leben als Christ in Katar ist also genau das, was Jesus beschreibt. Christen werden verspottet und verfolgt. Es werden Lügen über sie verbreitet. Nur weil sie Jesus Christus nachfolgen. Jesus spricht über Menschen in so einer bitteren Situation, dass sie sich freuen sollen, dass sie reich belohnt werden im Himmel. Und er hat recht. Die Belohnung von Jesus Christus, das Leben auf der neuen Erde, wird wirklich ein fantastisches Erleben werden. Jedoch benötigen Christen, die verfolgt werden, bereits heute unsere Unterstützung. Dies kann zum Beispiel durch ein ganz einfaches Gebet geschehen. Wir beten für verfolgte Christen auf der Welt. Was die Fußballweltmeisterschaft in Katar angeht, einfach mal den Fernseher auslassen. Denn je geringer die Einschaltquote, desto geringer die Werbeerlöse. Und solche Menschen merken diese Kritik meistens erst, wenn es den eigenen Geldbeutel betrifft. Ich wünsche dir, dass du deinen eigenen Glauben frei und in Frieden ausleben darfst. Ich wünsche dir, dass du Menschen um dich herum hast, die dich und deinen Glauben respektieren. Aus dieser Sicherheit heraus wünsche ich dir auch einen Blick für die Christinnen und Christen, die derzeit auf der Welt verfolgt werden. Dass du für diese Glaubensgeschwister aktiv werden kannst und für deinen kleinen Teil sorgen kannst, damit es diesen Christen ein klein wenig besser geht. Angedacht von Jörg Martin Donath.

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1: Wir Menschen haben scheinbar die Eigenschaft, dass wir selbst die wunderschönsten Sachen auf dieser Erde in ganz nüchterne Worte kleiden können. Dies ist mir bewusst geworden, als ich anlässlich des heutigen Tag des Kusses den entsprechenden Wikipedia-Artikel gelesen habe. Dort steht: Ein Kuss ist ein oraler Körperkontakt mit einem Lebewesen oder einem Objekt. Der Kuss gilt in vielen Kulturen als Ausdruck von Liebe, Freundschaft und Ehrerbietung. Wäre für uns Menschen die erste Begegnung mit dem Thema Küssen so sachlich und neutral, dann würde sich der Kuss vermutlich nicht in der Gesellschaft durchsetzen. Niemand hätte Lust aufs Küssen. Und das wäre doch echt schade. Es gibt kaum etwas Schöneres, als einen guten und vertrauten Menschen küssen zu können. Nämlich genau diese Liebe und Freundschaft in einer Geste auszudrücken, anstatt in Worten. Auch in der Bibel kommt das Thema Küssen vor. Um genau zu sein, 32 Mal als Verb, 2-mal als Nomen bzw. Hauptwort. Mit die bekanntesten Stellen zum Thema Küssen in der Bibel finden sich im Hohen Lied der Liebe.
2: Hohes Lied, Kapitel 1, die Verse 1 bis 2. Dies ist das Lied der Lieder von Salomo. Junge Frau. Ach, dass er mich küsse mit den Küssen seines Mundes, denn deine Liebe ist köstlicher als Wein.
1: Dankeschön, Liebling. Dieser beschriebene Kuss ist sicherlich ein erotischer Kuss. Ja, ihr habt richtig gehört. Auch solche Stellen gibt es in der Bibel. Und das Hohe Lied ist voll davon, mit solchen Bildern. Ehrlich, das macht richtig Spaß zu lesen. Küsse können aber auch im metaphorischen, also im bildlichen Sinne gegeben werden.
2: Psalm 85, Vers 11. Liebe und Wahrheit haben sich verbündet. Gerechtigkeit und Frieden küssen sich.
1: Der Chorleiter, der diesen Psalm geschrieben hat, beschreibt eine sehr innige Verbindung aus Gerechtigkeit und Frieden. Gerechtigkeit und Frieden küssen sich. Dies drückt eine ganz besonders enge und vertraute Beziehung aus. Der Kuss ist der äußere Ausdruck für dieses innere Erleben. Hier aber als metaphorisches Bild. Ist ein Kuss deswegen immer gut, immer positiv? Die Bibel berichtet von einem weiteren Kuss. Aber dieser Kuss ist alles andere als positiv. Dieser Kuss wird sogar bezeichnet als der Kuss des Todes.
2: Matthäus 26, Vers 48. Judas hatte vorher mit ihnen ein Zeichen vereinbart. Ihr sollt den festnehmen, den ich zur Begrüßung küsse.
1: Judas hatte Jesus verraten. Und um für alle Menschen deutlich zu machen, welcher Mann es ist, der verhaftet werden soll, gab er Jesus einen Kuss. Das Zeichen innigster Vertrautheit, das zwei Menschen miteinander teilen können. Ein Kuss als Zeichen des Verrats. Judas hätte Jesus auch verraten können, indem er deutlich mit dem Finger auf ihn hinzeigt. Dies Zeichen hätte den römischen Soldaten genügt. Bereits im Moment des Kusses war Jesus auch schon klar, dass Judas ihn genau damit verrät. In gewisser Weise bin ich aber auch froh, dass die Bibel den Verrat so berichtet. Mir wird dadurch klar, dass auch Menschen, die mir sehr, sehr nahe stehen, Menschen, die mir sehr vertraut sind, ja, auch diese Menschen können mir wehtun und mich verletzen. Ich bin froh und dankbar darüber, dass mir Jesus durch sein eigenes Leben genau so eine Situation zeigt. Das zeigt nämlich mir in meinem Leben, dass so etwas ganz natürlich ist und passieren kann. Gott sei Dank sind solche drastischen Schilderungen in der Bibel jedoch die Ausnahme. Der Kuss gilt immer noch als großes Zeichen des Vertrauens. Das heißt auch für mich, wenn ich jemanden küsse, dass damit eine besondere Verantwortung für mich verbunden ist, dieses Vertrauen des anderen Menschen in mich nicht zu enttäuschen. Ich wünsche dir, dass du Menschen um dich herum hast, denen du aus ganzem Herzen vertrauen kannst. Menschen, denen du dich von deiner verletzlichen und schwachen Seite zeigen kannst. Menschen, die genau dann Verständnis für dich haben. Eben die Menschen, die dir so wichtig und wertvoll sind, dass du sie küssen möchtest. Angedacht von Jörg Martin Donat. Bibeltexte eingelesen von meiner lieben Frau Sonitschka. 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
1: Wir leben im Kommunikationszeitalter. Ganz besonders viel kommuniziert wird in den sozialen Netzwerken. So werden auf Twitter zum Beispiel jeden Tag 500 Millionen Tweets verwendet. Das sind 6000 Tweets pro Sekunde. Solange wie die Folge bis jetzt gelaufen ist, sind es also 210.000 Nachrichten auf Twitter. Drüben auf Instagram sieht es nicht viel besser aus. Pro Tag werden dort durchschnittlich 100 Millionen Fotos hochgeladen. Das sind mehr als 1000 Fotos pro Sekunde. Noch nie in der Menschheitsgeschichte haben sich Menschen so

0: viel und allumfassend mitgeteilt wie jetzt. Noch nie wurde so viel kommuniziert. Kommunikation ist schließlich wichtig für das Gelingen von menschlichen Beziehungen. Also ist doch alles in Butter, oder?
1: Sprüche 15, Vers 4. Freundliche Worte schenken Leben. Eine betrügerische Zunge aber zerstört den Geist.
0: König Salomo hatte bereits im 10. Jahrhundert vor Christus verstanden, dass Kommunikation nicht ganz so einfach ist, wie es scheint. Es ist nicht nur wichtig, dass wir kommunizieren, es ist auch sehr wichtig, wie wir kommunizieren. Das Gefährliche an der Kommunikation ist dabei, und das gilt vor allem für das gesprochene Wort, ein Wort, das einmal gesprochen wurde, ist wie ein Pfeil. Nichts holt es mehr zurück. Einen Tweet, ein Posting, eine E-Mail, all das kann ich vielleicht noch zurückrufen und löschen. Ein Brief, den ich geschrieben habe, vielleicht nicht absenden. Aber ein Wort, das ich zu meinen Mitmenschen spreche, das ist in der Welt. Dieses Wort zeigt Wirkung. Wie gigantisch diese Wirkung sein kann, beschreibt Jakobus in seinem Brief, der etwa zwischen 50 und 100 nach Christus geschrieben wurde.
1: Jakobus Kapitel 3, die Verse 5 bis 6. So kann auch die Zunge, so klein sie auch ist, enormen Schaden anrichten. Ein winziger Funke steckt einen großen Wald in Brand. Die Zunge ist wie eine Flamme und kann eine Welt voller Ungerechtigkeit sein. Sie ist der Teil des Körpers, der alles beschmutzen und das ganze Leben zerstören kann, wenn sie von der Hölle selbst in Brand gesteckt wird.
0: Viel destruktiver kann man die gesprochene Kommunikation kaum mehr beschreiben. Deswegen ist es besonders wichtig, dass ich auf meine eigenen Worte besonders achte. Und zwar nicht nur darauf, welche Worte ich verwende, sondern auch, wie ich sie verwende. Kommunikation zwischen Menschen ist von unglaublich vielen Faktoren abhängig. Wie geht es mir gerade in diesem Moment? Wie geht es meinem Gegenüber gerade in diesem Moment? Welche Signale setze ich durch den Tonfall, den ich verwende? Durch meine Mimik? Durch meine Gestik? Wie werden diese Signale von meinem Gegenüber interpretiert? Und dies ist wieder abhängig von den bisherigen Erfahrungen, die wir in unseren unterschiedlichen Leben gesammelt haben. Puh, ganz schön kompliziert. Schließlich gibt es nicht umsonst hunderte von Kommunikationsseminaren, die mir beibringen, wie ich mit Menschen kommunizieren kann. Bevor ich mich in die Notwendigkeit eines kostenpflichtigen Seminars stürze, kann ich es ja mal probieren, Menschen mit einem anderen Blick anzuschauen. Mit Menschen zu kommunizieren, indem ich sie auf eine ganz besondere Art und Weise anschaue.
1: 1. Johannes Kapitel 4, Vers 7. Liebe Freunde, lasst uns einander lieben, denn die Liebe kommt von Gott. Wer liebt, ist von Gott geboren und kennt Gott.
0: Ich bin überzeugt davon, dass sich meine Kommunikation mit meinen Mitmenschen ändern wird, wenn ich sie mit einem liebevollen und wohlwollenden Auge ansehe. Ich wünsche dir, dass von dir eine konstruktive, liebevolle Kommunikation ausgeht. Dazu wünsche ich dir auch, dass du Menschen zuhören kannst, und zwar nicht mit der Absicht, ihnen zu antworten, sondern mit der Absicht, die Menschen zu verstehen, ihre Botschaft zu verstehen. Ich wünsche dir auch, dass deine Antwort so freundliche Worte sind, dass sie Leben schenken. Angedacht von Jörg Martin Donat, Bibeltexte eingelesen von meiner lieben Frau Sonitschka.
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1: Schon wieder alleine unterwegs. Schon wieder alleingelassen mit meinen Problemen. Die mag sowieso niemand hören. Das kann auch niemand nachvollziehen. Und wenn ich mich jemandem anvertraue und von meinen Problemen erzähle, tja, dann bekomme ich auch keine gescheite Antwort, sondern nur so irgendwelche Sätze, die mich vertrösten oder versuchen aufzuheitern. Bevor ich mit solchen Menschen zusammen bin, da bin ich wohl lieber und besser alleine. Wer gerade eben die großen Kämpfe des Lebens ausfechtet, die im Inneren eines Menschen stattfinden, der oder die kann solche Sätze vielleicht verstehen. Das sich zurückziehen aus einer Gesellschaft ist eine sehr häufige Strategie, wenn alles um einen herum gerade viel zu viel wird. So ging es auch schon Elia im Alten Testament. Erstes Buch Könige, Kapitel 19, die Verse 3 und 4. Da bekam Elia Angst und floh um sein Leben. Er ging nach Beersheba in Juda. Dort ließ er seinen Diener zurück. Er aber ging allein eine Tagesstrecke weit in die Wüste. Schließlich sank er unter einem Ginsterstrauch nieder, der dort stand, und wollte nur noch sterben. »Ich habe genug, Herr«, sagte er, »nimm mein Leben, denn ich bin nicht besser als meine Vorfahren.« Der Prophet Elia hatte kurz zuvor einen fantastischen Sieg im Glauben errungen. Er schien schier unbesiegbar. Und schon kurze Zeit danach fällt dieses gesamte Bild der Stärke in sich zusammen. Und Elia flüchtet um sein Leben. Elia hat Angst um sein Leben. In dieser Situation zieht er sich zurück, ganz allein, in die Wüste. Hier ist er allein mit seinen Gedanken. Hier in der Wüste, in der Einsamkeit, kann ihm niemand mehr wehtun. Da Elia sich von keinem Menschen mehr verstanden wusste, suchte er die Einsamkeit. Für die, die er zurückgelassen hatte, war Elia einfach nur weg. Vom Erdboden verschwunden. In der heutigen Zeit würden wir wohl sagen, er antwortet nicht mehr auf E-Mails. Er geht nicht mehr ans Telefon. Und wenn man doch mal mit ihm sprechen kann, dann sind seine Antworten sehr einsilbig und Elia schaut, dass er möglichst schnell aus dieser Situation wieder herauskommt, um weiter einsam zu sein. So sehr dieser Rückzug menschlich verständlich ist, Gott hat eine ganz andere Vorstellung davon, wie Heilung geschehen kann. Prediger, Kapitel 4, die Verse 9 bis 12. Zwei haben es besser als einer allein. Zusammen erhalten sie mehr Lohn für ihre Mühe. Wenn sie hinfallen, kann einer dem anderen aufhelfen. Doch wie schlecht ist der dran, der allein ist und fällt, und keiner ist da, der ihm beim Aufstehen hilft. Es können sich zwei, die in einer kalten Nacht unter einer Decke liegen, einander wärmen. Doch wie kann einer, der allein liegt, warm werden? Ein Einzelner kann leicht von hinten angegriffen und niedergeschlagen werden. Zwei, die zusammenhalten, wehren den Überfall ab. Und ein dreifaches Seil kann man kaum zerreißen. Gott, der selber in sich eine Gemeinschaft bildet, möchte für uns Menschen, dass wir gemeinsam mit anderen Menschen durch dieses Leben gehen. Dass wir starke Beziehungen aufbauen. Dass wir einander helfen. Klar, leben wir in einer Zeit, in der der Individualismus immer mehr und mehr zunimmt. Gerade da ist es wichtig, dass wir immer wieder mit unseren Mitmenschen, mit denen in der Gemeinde, aber auch mit denen außerhalb unserer Kirchengemeinde in Kontakt treten. Und diesen Menschen einfach zu verstehen geben, ich bin da für dich. Ich habe gerade an dich gedacht. Du bist mir wertvoll. Ich wünsche dir, dass es dir gelingt, starke Beziehungen in deinem Leben aufzubauen. Ich wünsche dir, dass dies im festen Bewusstsein geschieht, dass du nicht für dich alleine kämpfen musst, sondern dass es immer ein Zusammenhalten gibt. Ein Zusammenhalten zwischen Menschen. Aber noch viel wichtiger, ein Zusammenhalten mit Gott. Eine dreifache Schnur. Diese Schnur wird jeden Menschen festhalten. Angedacht von Jörg Martin Donath.

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2: Wie isst man einen Elefanten? Das ist ganz einfach. Stück für Stück. Dies ist ein Spruch von meinem lieben Kollegen Peter. Damit umschreibt er immer große Aufgaben, die sich vor einem auftürmen. Und bevor man den Überblick verliert, sollte man sich bewusst machen, mit einem Schritt und dem anderen Schritt kommt man dem Ziel immer näher. Die neue Woche, die mit diesem Montag beginnt, kommt mir manchmal auch vor wie so ein riesengroßer Elefant vor mir. Puh, all die ganzen Aufgaben, die da vor mir sind. Zum Beispiel meine Steuererklärung abschließen. Das ist schon lange fällig. Noch ein paar Gedanken und Mailschreiben zum Diakonie-Team der Gemeinde. Dann noch mich um meine Homepage kümmern, neue Andachten produzieren, Lebensmittel einkaufen, etwas Schriftverkehr erledigen und, und. Vielleicht hat der Montag deswegen so einen schlechten Ruf, weil wir uns so sehr an das Wochenende und die freie Zeit gewöhnt hatten. Wir konnten ganz nach dem Lustprinzip leben. Und jetzt, Montagmorgen, sehen wir diesen Riesenberg an Aufgaben, die von uns erledigt werden wollen. Das kann im buchstäblichen Sinne schon erschlagen und auf alle Fälle überfordern. Während ich meinen Wochenplan erstelle, kommt mir eine Aussage von Jesus in den Sinn. Matthäus Evangelium, Kapitel 6, Vers 34. Deshalb sorgt euch nicht um morgen, denn jeder Tag bringt seine eigenen Belastungen. Die Sorgen von heute sind für heute genug. Tja, lieber Jesus, da wäre die Adventgemeinde in Amberg aber ziemlich traurig, wenn ich am kommenden Sabbat ohne ein Predigtskript dort auftauchen würde. Das braucht schon ein paar Tage Vorbereitungszeit. Jedoch gibt es einen Unterschied zwischen sich Sorgen machen und sich vorbereiten. Auf die Predigt am kommenden Sabbat bereite ich mich vor. Ich mache mir keine Sorgen darum. Der Duden definiert das Wort Sorge wie folgt. Durch eine unangenehme, schwierige, gefahrenvolle Situation hervorgerufene, quälende Gedanken. Bedrückendes Gefühl der Unruhe und Angst. Genau dieses bedrückende Gefühl der Unruhe und Angst ist es, das Jesus hier in seinem Bibelwort meint. Jesus weiß, dass wir Menschen manchmal die Neigung haben, Probleme viel zu sehr zu durchdenken. Dann kreisen unsere Gedanken nur noch um das Problem. Wir versuchen es aus verschiedenen Perspektiven zu ergreifen. Wir spielen verschiedene Szenarien durch, die eintreffen könnten, um bestmöglich für das Problem vorbereitet zu sein. Dieses Spiel aus Was wäre wenn? Kann dann sehr quälend sein. Und es kann wirklich belastend sein. Deswegen zeigt uns Jesus auch einen Ausweg an aus dieser Problemtrance. Und zwar genau im Vers vorher. Matthäus Evangelium, Kapitel 6, Vers 33. Macht das Reich Gottes zu eurem wichtigsten Anliegen. Lebt in Gottes Gerechtigkeit und er wird euch all das geben, was ihr braucht. Jesus lenkt hier den Blick weg von dem alltäglichen sich Sorgen machen und fordert uns dazu auf, dass wir ihn in den Mittelpunkt unseres Alltags stellen, dass wir die Beziehung zu ihm in den Mittelpunkt unseres Alltags stellen. Dies kann geschehen durch Gebet, durch Bibelstudium oder ganz bewusst eine stille Zeit mit Gott zusammen. Und wenn in diese stille Zeit mit Gott zu viele Probleme hochdrängen, dann kann es auch das Gespräch mit einem lieben Mitchristen oder einer Mitchristin sein. Wichtig ist es, den Fokus wieder auf Jesus zu lenken. Sich daran zu erinnern, wo er mir und dir schon im Leben geholfen hat. Wo wir seine Wunder im Alltag erlebt haben. Dies kann mir auch mit meinem Elefanten am Montag helfen. Ich muss nicht heute am Montag alle Aufgaben der Woche erledigt haben. Ich kann mich zusammen mit Jesus Christus darauf verlassen, dass ich die wichtigen Aufgaben zu einem guten Ende bringen werde, dass Jesus mich segnen wird und für mich sorgen wird. Ich wünsche dir für heute, dass es dir gelingt, genau den heutigen Tag im Fokus zu haben, dass du dich auf deine Aufgaben vorbereitest und dass du die Sorgen darüber an Jesus abgeben kannst, dass du das Vertrauen hast, dass er dich segnen wird und dir helfen wird. Angedacht von Jörg Martin Donath.

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Steps to One von Ellen G. White. Gelesen von Jörg Martin Donat. Kapitel 13. Als Botschafter Gottes leben. Gottes Kinder wurden dazu ausgewählt, den Menschen die Freundlichkeit und das Mitgefühl Jesu vorzuleben. So wie Jesus uns den Charakter des Vaters vorgestellt hat, so sollen wir unseren Mitmenschen seine unfassbare Liebe zeigen. Wie du mich in die Welt gesandt hast, sagte Jesus, so sende ich sie in die Welt. Ich in ihnen und du in mir. Dann wird die Welt wissen, dass du mich gesandt hast. Johannesevangelium, Kapitel 17, die Verse 18 und 23. Paulus schrieb den Nachfolgern Jesu: Ihr seid ein Brief Christi. Jeder kann ihn lesen und erkennen. 2. Korinther, Kapitel 3, Verse 3 und 2. Durch jedes seiner Kinder sendet Jesus einen Brief an diese Welt. Gehörst du zu Jesus, dann übergibst du deiner Familie, deiner Nachbarschaft, deinem Wohnort einen himmlischen Brief. Jesus, der in dir wohnt, möchte gern mit denen in Kontakt treten, die ihn nicht kennen. Vielleicht haben sie noch nie in der Bibel gelesen und vielleicht ignorieren sie Gottes liebevolle Taten. Doch dich können sie nicht übersehen. Bist du ein Stellvertreter Jesu, dann können die Menschen durch dich seine Herzlichkeit verstehen. Sie können dazu hingeführt werden, ihn auch zu lieben und ihm zu dienen. Christen haben den Auftrag, Lichtquellen Gottes zu sein, die den Weg zum Himmel weisen. Ihr Leben und ihr Charakter sollen so sein, dass andere ein richtiges Bild von Jesus erhalten. In ihrer Rolle als Vertreter Jesu sollen sie das Christsein positiv vorstellen. Ständig traurige und sich beklagende Christen vermitteln ein falsches Bild von Gott und vom Leben mit Jesus. Es entspricht nicht der Wahrheit, dass Gott seine Kinder unglücklich sehen möchte. Satan sieht sich als Sieger, wenn er Unglauben und Verzweiflung in den Kindern Gottes auslösen kann. Es freut ihn zu sehen, wenn wir daran zweifeln, dass Gott uns retten will und kann. Er genießt es, wenn wir das Gefühl haben, Gottes Pläne für unser Leben würden uns schaden. Satan verdreht die Wahrheit über Gott und stellt ihn als erbarmungslos dar. Er verfälscht unser Bild von Gott. Viel zu häufig kreisen unsere Gedanken um diese Fehldarstellungen Satans. Wir misstrauen Gott und beleidigen ihn damit. Satan versucht auch, das Glaubensleben anstrengend und belastend erscheinen zu lassen. Bestätigt ein Christ mit seinem Leben diesen Eindruck, dann fördert er diese Lügen. Viele Menschen sind unglücklich, weil sie sich zu sehr mit ihren Fehlern, Niederlagen und Enttäuschungen beschäftigen. Als ich in Europa war, schrieb mir eine Christin, die solch ein deprimiertes Leben führte. Sie bat mich um ermutigende Worte. In der Nacht, nachdem ich ihren Brief gelesen hatte, träumte ich, ich wäre in einem Garten. Der Eigentümer des Gartens führte mich herum. Ich pflückte Blumen und genoss ihren Duft. Da sprach mich die unglückliche Christin an, die neben mir gegangen war. Sie lenkte meine Aufmerksamkeit auf einige Dornensträucher, die ihr den Weg versperrten, und beschwerte sich darüber. Sie befand sich nicht auf dem Weg, den uns der Eigentümer führte, sondern lief durch die Dornen und Stacheln. »Ist das nicht traurig?« beklagte sie sich, »dass dieser schöne Garten durch Dornen verunstaltet wird?« Dann sagte mein Begleiter zu ihr: »Beschäftige dich doch nicht mit den Dornen. Sie verletzen dich nur. Pflücke die Rosen, Lilien und Nelken.« Hast du in deinem Leben nicht schon viele Zeiten erlebt, in denen du glücklich warst?
Zeiten, in denen du gespürt hast, wie der Heilige Geist wirkt. Wenn du zurückblickst, fallen dir dann nicht einige gute Momente ein, in denen der Segen Gottes so sichtbar war wie eine blühende Blume? Möchtest du aufgrund dieser schönen Erfahrungen nicht fröhlich sein? Beschäftigst du dich nur mit den Dornen? Dann werden sie dich verletzen und die Menschen, an die du sie weitergibst. Mit einer solchen Einstellung lehnst du Gottes Großzügigkeit ab. Du hältst deine Mitmenschen davon ab, den Weg des Lebens zu gehen. Es ist nicht klug, sich nur um die unangenehmen Erinnerungen der Vergangenheit, ihre Ungerechtigkeiten und Enttäuschungen zu drehen, bis man davon beherrscht wird. In einem traurigen Herzen macht sich Dunkelheit breit. Es verschließt sich dem Licht, das von Gott ausgeht, und wirft Schatten auf den Lebensweg anderer. Gott sei Dank können wir uns auch mit den hoffnungsvollen Tatsachen beschäftigen, die er geschaffen hat. Gottes Sohn verließ den Thron seines Vaters. Er wurde Mensch, um uns aus der Gewalt Satans befreien zu können. Durch seinen Sieg öffnete er den Menschen den Himmel und ließ sie Gott sehen. Er zog die Menschen aus dem Loch der Sünde und brachte sie wieder mit Gott in Verbindung. Nachdem sie durch den Glauben an Jesus den göttlichen Test bestanden haben, sind sie wiederhergestellt und dürfen Gott begegnen. Über diese Wahrheiten sollten wir nachdenken. Wenn wir uns so verhalten, als könnten wir nicht an Gottes Liebe und seine Versprechungen glauben, dann beleidigen und enttäuschen wir ihn. Wie würden Eltern empfinden, die ihre Kinder ein Leben lang selbstlos gefördert und umsorgt haben, wenn sich ihre Kinder ständig über sie beschweren und ihre Liebe anzweifeln? Es würde ihnen das Herz brechen. Was soll der Vater im Himmel von uns denken, wenn wir seine Liebe in Frage stellen, die ihn dazu brachte, seinen einzigen Sohn zu opfern, damit wir leben können? Der Apostel schreibt: Gott hat nicht mal seinen eigenen Sohn verschont, sondern hat ihn für uns alle gegeben. Und wenn Gott uns Christus gab, wird er uns mit ihm dann nicht auch alles andere schenken? Römer 8, Vers 32. Und trotzdem leben viele nach dem Motto: Gott liebt vielleicht andere, aber mich liebt er nicht. Mit jedem Zweifel, den du äußerst, schadest du dir selbst. Du gibst Satan die Chance, dich zu verführen. Wenn du dich dafür entscheidest, seine Lügen anzuhören, wirst du in Gedanken misstrauisch und rebellisch. Jedes Bedenken, das du aussprichst, wirkt sich nicht nur in deinem Leben, sondern auch im Leben deiner Mitmenschen aus. Vielleicht gelingt es dir, der Falle zu entkommen, die Satan dir stellt. Doch vielleicht haben die Menschen, die du beeinflusst hast, größere Probleme damit, den Unglauben, den deine Worte in ihnen ausgelöst haben, loszuwerden. Deshalb achte darauf, dass deine Worte die Beziehung zu Gott stärken. Die Engel hören zu, wenn du über Jesus redest. Unterhalte dich mit deinen Freunden über den, der dir den Weg zu Gott ermöglicht. Lobe Gott mit deinen Worten und in deinem Herzen. Das wird deine Gedanken auf Jesus lenken. Es ist normal, dass dir in deinem Leben große Probleme und Herausforderungen begegnen. Sprich lieber mit Gott im Gebet über deine Sorgen, anstatt deine Mitmenschen damit zu belasten. Nimm dir vor, deine Zweifel und Unzufriedenheit nicht mit anderen zu teilen. Hoffnungsvolle und ermutigende Worte können das Leben anderer bereichern und ihren Glauben stärken. Auch langjährige Christen können kurz davor sein, auf Satan hereinzufallen. Zieh einen solchen Menschen nicht noch weiter hinunter. Hilf ihm stattdessen, indem du positive Worte sprichst, die ihm helfen, an Jesus festzuhalten. Auf diese Weise soll göttliches Licht durch dich scheinen. Keiner von uns lebt sich selbst. Römer 14, Vers 7.
Unbewusst werden andere durch uns ermutigt und gestärkt oder demotiviert, um Jesus nachzufolgen. Viele stellen sich Jesus und sein Leben falsch vor. Sie denken, dass er ausschließlich ernst und streng war. Ihr ganzes Glaubensleben leidet unter dieser Denkweise. Vielleicht haben sie gehört, Jesus habe geweint, aber nie gelächelt. Es stimmt, dass der Sohn Gottes Traurigkeit empfunden hat. Schließlich hat er sich in die Sorgen der Menschen hineinversetzt. Jedoch ließ er nicht zu, dass er vom Schmerz und Leid der anderen erstickt wurde. Sein Gesichtsausdruck war nicht besorgt, sondern strahlte Frieden und Gelassenheit aus. Alle Menschen, denen er begegnete, spürten seine Ruhe, seine Freude und Fröhlichkeit. Jesus nahm seine Aufgabe auf der Erde sehr ernst, war aber niemals pessimistisch oder schlecht gelaunt. Lebst du nach seinem Vorbild, wirst du wichtige Ziele verfolgen und Verantwortung übernehmen. Du wirst dir Gedanken machen, wie du deine Lebenszeit füllst und sie nicht sinnlos verschwenden. Der Glaube an Jesus schenkt dir Frieden, Freude und Fröhlichkeit. Jesus Christus kam nicht, um sich bedienen zu lassen, sondern um zu dienen. Bestimmt seine Liebe unser Leben, dann werden wir seinem Beispiel folgen. Damit wir andere so lieben können, wie Jesus uns liebt, dürfen wir nicht ständig auf die Dinge sehen, die sie falsch machen. Drehen sich unsere Gedanken um die erstaunliche Liebe, die Jesus uns gezeigt hat, dann werden wir anderen mit einer neuen Herzenshaltung begegnen können. Wir können einander lieben und respektieren, ungeachtet der Fehler und Unvollkommenheiten, die wir nicht übersehen können. Lass uns die Fehler anderer geduldig und freundlich und mit dem Wissen unserer eigenen Unvollkommenheit betrachten. Daraufhin kannst du deinen Egoismus ablegen und anderen mit Liebe und Verständnis begegnen. Der Autor der Psalmen sagt: Vertraue auf den Herrn und tue Gutes. Dann wirst du im Lande sicher leben und es wird dir gut gehen. Psalm 37, Vers 3. Jeder Tag bringt Herausforderungen mit sich, denen wir uns stellen müssen. Wenn wir anderen Menschen begegnen, reden wir oft über diese Schwierigkeiten und Prüfungen. Wir haben so viele Sorgen und Ängste, dass man denken könnte, wir hätten keinen Retter, der uns liebt, der unsere Gebete erhört und immer helfend an unserer Seite ist. Einige sorgen sich so viel, dass sie die Zeichen der Liebe Gottes übersehen, die sie täglich umgeben. Und manche Schwierigkeiten sind so präsent, dass wir nicht mehr wahrnehmen, wofür wir dankbar sein können. So trennen uns manche Probleme von Gott, weil sie uns unzufrieden machen. Und wir vergessen denjenigen, der als einziger helfen kann. Es tut nicht gut, so ungläubig, undankbar und misstrauisch zu sein. Jesus ist doch unser Freund und der gesamte Himmel will unser Bestes. Wir sollten nicht akzeptieren, dass Alltagsschwierigkeiten uns belasten. Lassen wir es zu, werden wir immer etwas finden, worum wir uns sorgen können. Konzentriere dich nicht auf deine Befürchtungen, die dich beunruhigen und dir nicht helfen, die Prüfung zu bewältigen. Du hast möglicherweise Existenzängste. Lass dich von ihnen nicht herunterziehen. Wirf deine Sorgen auf Gott und bleibe gelassen und fröhlich. Bitte ihn um Weisheit, um deinen Lebensunterhalt sichern zu können. Jesus hat uns seine Hilfe versprochen und trotzdem erwartet er von uns, dass wir im Rahmen unserer Möglichkeiten aktiv werden. Wenn du auf Jesus vertraust und alles tust, was du kannst, darfst du dich über das Ergebnis freuen. Gottes Plan sieht nicht vor, dass Sorgen das Leben seiner Kinder bestimmen.
aber genauso wenig verspricht er ihnen, alle Gefahren aus ihrem Leben zu entfernen. Er verschweigt uns nicht, dass wir uns Prüfungen stellen müssen und Sünde begegnen werden. Stattdessen zeigt er uns einen sicheren Ort, an dem wir uns jederzeit zurückziehen können. Für seine Jünger betete er: Ich bitte dich nicht, dass du sie aus der Welt herausnimmst, sondern dass du sie vor dem Bösen bewahrst. Johannes Kapitel 17, Vers 15. Hier auf der Erde werdet ihr viel Schweres erleben, sagte er. Aber habt Mut, denn ich habe die Welt überwunden. Johannes 16, Vers 33. Jesus lehrte in der sogenannten Bergpredigt, wie wichtig es ist, Gott zu vertrauen. Seine Lektionen gaben und geben den Menschen Mut, Orientierung und Trost. Jesus ließ seine Nachfolger über die Vögel nachdenken, die sich um nichts sorgen. Schaut die Vögel an. Sie müssen weder säen, noch ernten, noch Vorräte ansammeln, denn euer himmlischer Vater sorgt für sie. Und ihr seid ihm doch viel wichtiger als sie. Matthäus 6, Vers 26. Gott ist der große Versorger. Er kümmert sich um alles, was er geschaffen hat, Menschen und Tiere. So stellt er ausreichend Nahrung und Baumaterial für die Nester der Vögel bereit. Aufgabe der Vögel ist es, alles Verfügbare zusammenzusammeln und zu nutzen. Sind die Menschen, die sich für eine Beziehung mit Gott entscheiden können, nicht noch viel wertvoller als die Vögel in der Luft? Wird nicht der, der uns geschaffen hat und uns ihm ähnlicher macht, für unsere Bedürfnisse sorgen, wenn wir ihm vertrauen? Jesus sprach auch über die Blumen auf dem Feld, an deren Schönheit wir die Liebe des himmlischen Vaters zu den Menschen erkennen können. Schaut die Lilien an und wie sie wachsen. Sie arbeiten nicht und nähen sich keine Kleider. Trotzdem war selbst König Salomo in seiner ganzen Pracht nicht so herrlich gekleidet wie sie. Wenn sich Gott so wunderbar um die Blumen kümmert, die heute aufblühen und schon morgen wieder verwelkt sind, wie viel mehr kümmert er sich dann nicht auch um euch? Euer Glaube ist so klein. Matthäus 6, Verse 28 bis 30. Wenn Gott die Blumen so wunderschön gestaltet, obwohl manche nur einen Tag blühen, wie viel mehr wird er auf die Acht geben, die er nach seinem eigenen Vorbild erschaffen hat? Denk an diese Wahrheit, wenn du dich sorgst und sich Zweifel einschleichen. Gott wünscht sich, dass alle seine Kinder Glück und Frieden empfinden. Jesus sagt: Ich lasse euch ein Geschenk.

findest du nicht, wenn du nur deinen Egoismus befriedigen willst. Dafür findest du Freude und Erfüllung in der Arbeit für Gott. Glaubst du an ihn, dann fühlst du dich sicher und wirst seltener enttäuscht. Solltest du auf der Erde nicht alles erleben, was dich reizt, dann kannst du dich auf das Leben auf der neuen Erde freuen. Doch schon jetzt kannst du dich über die Gemeinschaft mit Jesus freuen, über seine Liebe und seine tröstende Anwesenheit. Jeder Schritt, den du gehst, kann dich näher zu Jesus bringen, dich seine Liebe tiefer erfahren lassen und dich den Himmel erleben lassen. Hör deshalb nie auf zu vertrauen, sondern glaube. Bis hierher hat der Herr uns geholfen. 1. Samuel, Kapitel 7, Vers 12. Und er wird es bis zum Ende tun. Sieh dir an, was Gott getan hat, um dich zu trösten und vor dem Zerstörer zu beschützen. Erinnere dich immer wieder an die Situationen, in denen Gott dir beigestanden und dich gesegnet hat. Das stärkt dich für alles, was kommt. Du wirst für jede Prüfung mit der Kraft ausgestattet, die du benötigst, um sie zu bewältigen. Geh deshalb mutig an die Aufgaben, die dir gestellt werden, und vertraue darauf. Egal was passiert, es übersteigt nie deine Kräfte. Es dauert nicht mehr lange, bis sich die Tür des Himmels öffnet, um Gottes Kinder hineinzulassen. Sie werden hören: Kommt, ihr seid von meinem Vater gesegnet. Ihr sollt das Reich Gottes erben, das seit der Erschaffung der Welt auf euch wartet. Matthäus 25, Vers 34. Alle, die gerettet sind, werden in dem Zuhause willkommen geheißen, das Jesus für sie vorbereitet hat. Dort sind sie nicht mehr von Menschen umgeben, die Böses tun und denken. Dort sind jene, die nicht auf Satan hineingefallen, sondern durch Jesus neue Menschen geworden sind. Durch das Blut Jesu wird jede Unvollkommenheit und Sünde, die sie auf der Erde quälte, abgewaschen. Sie leuchten im Licht Gottes. Sie erhalten die Schönheit seines vollkommenen und strahlenden Charakters. Dann stehen sie ohne Fehler vor dem Thron des Vaters und erhalten die gleichen Rechte wie die Engel. Ein Kind Gottes hat vielleicht wenig Besitz, doch es ist mit einem inneren Reichtum und einer Würde ausgestattet, die die Welt nie schenken kann. Ein Mensch, der Gott sein Leben zur Verfügung gestellt hat, ist unfassbar wertvoll. Im Himmel herrscht riesige Freude über jeden Einzelnen, der den Weg zum Vater findet. 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Steps to One von Ellen G. White, gelesen von Jörg Martin Donat. Kapitel 12: Gottes Geheimnisse. Viele Menschen merken, wie besonders am Anfang ihres Glaubenslebens Zweifel entstehen. In der Bibel gibt es einige Verse, die sie nicht erklären, noch nicht einmal verstehen können. Satan nutzt dies, um die Menschen zu verunsichern, ob sie Gottes Wort glauben können. Sie fragen sich dann: Wie kann ich den richtigen Weg erkennen? Wenn die Bibel tatsächlich Gottes Wort ist, wie kann ich diese Zweifel loswerden? Gott erwartete nicht von uns, dass wir ihm vertrauen, ohne so viel von sich zu zeigen, dass wir einen starken Glauben entwickeln können.

Deshalb zeigt Gott uns auf vielen Wegen, dass er existiert, wie sein Charakter ist und dass wir uns auf sein Wort verlassen können. Die Möglichkeit zum Zweifeln hat er allerdings bestehen lassen. Sollten wir uns dazu entscheiden, ihm zu vertrauen, dann machen wir das, weil wir ihn kennengelernt haben, nicht weil wir ihn beweisen können. Wer zweifeln will, findet Gelegenheit dazu. Wer aber die Wahrheit wirklich begreifen möchte, wird Gott so erfahren, dass sein Glaube wächst. Der Verstand eines Menschen kann Gott nie vollständig erfassen, egal wie gut er ausgebildet ist. Kannst du Gott in seiner Tiefe begreifen? Kannst du die Vollkommenheit des Allmächtigen erfassen? Diese Erkenntnis ist höher als der Himmel. Und was bist du dagegen? Sie ist tiefer als die Unterwelt. Und was weißt du im Vergleich dazu? Buch Hiob, Kapitel 11, die Verse 7 und 8. Paulus stellte fest: Wie unermesslich sind seine Reichtümer, wie tief seine Weisheit und seine Erkenntnis. Unmöglich ist es uns, seine Entscheidungen und Wege zu begreifen. Römer, Kapitel 11, Vers 33. Es ist nicht zu übersehen, dass jede Handlung Gottes aus Liebe geschieht. Er war und ist mit unendlicher Macht ausgestattet. Wir verstehen jedoch nur das von seinen Plänen, was uns gut tut. Darüber hinaus müssen wir unserem allmächtigen und liebevollen Gott vertrauen. Gott und sein Wort beinhalten Geheimnisse, die wir Menschen nie vollständig entschlüsseln können. Der menschliche Verstand kann niemals bis ins Letzte erklären oder begreifen, wie zum Beispiel die Sünde in die Welt gelangen konnte, wie Jesus Mensch wurde oder wie wir auf der neuen Erde leben werden. Doch wir haben kein Recht dazu, sein Wort in Frage zu stellen, nur weil wir seine Geheimnisse nicht verstehen können. Schließlich umgibt uns auf der Erde ständig Ungeklärtes, das nicht einmal von den klügsten Menschen erforscht werden kann. Überall begegnen uns Wunder. Überrascht es dich da, dass es auch im geistlichen Bereich Dinge gibt, die wir mit unserem begrenzten Denkvermögen nicht verstehen können? Gott hat uns in der Bibel genügend Hinweise gegeben, dass er ihr Autor ist. Deshalb zweifle nicht an Gottes Wort, nur weil du nicht alle Geheimnisse aufdecken kannst. Paulus sagt über die Bibel: Manche seiner Aussagen sind schwer zu verstehen, und unwissende, unsichere Menschen werden ihren Sinn verdrehen und entstellen. Die Folge wird ihr eigenes Verderben sein. 2. Petrus, Kapitel 3, Vers 16. Schwer verständliche Stellen in Gottes Wort werden von skeptischen Menschen gern als Beweis gegen die Bibel genutzt. Dabei liegen sie falsch. Diese Passagen sprechen dafür, dass sie von Gott erdacht wurden. Würde die Bibel ausschließlich das von Gott berichten, was unser Verstand begreifen kann, dann hätte ein Mensch ihr Auftraggeber sein können. Alles Geheimnisvolle in seinem Wort sollte unser Vertrauen darauf wachsen lassen. Die Bibel stellt uns ihre Wahrheiten auf solch einfache Weise vor, die es unseren Herzen ermöglicht, sie aufzunehmen. Selbst Leser mit einer geringen Bildung können den Weg zum Vater erkennen. Gleichzeitig können auch studierte Leser nicht alle Gedanken der Bibel verstehen und benötigen Gottes Hilfe, um sie auf ihr Leben anzuwenden. Um mit Gott in Beziehung treten zu können, muss man seine Fehltritte bereuen und an Jesus glauben. Jeder, der die Bibel liest, kann das begreifen. Doch auch in diesen leicht verständlichen Wahrheiten verbergen sich Geheimnisse, die jeden, der die Wahrheit erfassen und suchen möchte, staunend und vertrauensvoll zurücklassen.
Je mehr ein Mensch die Bibel studiert, desto überzeugter wird er, dass sie das Wort Gottes ist und sein Verstand zu begrenzt ist, um Gottes Gedanken vollständig nachvollziehen zu können. Geben wir zu, dass wir die Wahrheiten der Bibel nicht endgültig begreifen können. Dann gestehen wir uns ein, dass unsere Intelligenz begrenzt ist und wir Gottes Vorhaben nicht verstehen können. Misstrauische Menschen lehnen Gottes Wort ab, weil sie nicht allen seinen Geheimnissen auf den Grund gehen können. Auch Christen sind gefährdet, so zu empfinden. Der Apostel sagt: Achtet deshalb darauf, liebe Freunde, dass eure Herzen nicht böse und ungläubig sind und ihr euch damit vom lebendigen Gott abwendet. Hebräer Kapitel 3, Vers 12. Der Wunsch, das zu begreifen, was Gott uns lehrt, und die tiefsten Geheimnisse Gottes zu erforschen. 1. Korinther, Kapitel 2, Vers 10. Dies ist richtig. Jedoch müssen wir auch akzeptieren: Was verborgen ist, ist des Herrn, unseres Gottes. 5. Buch Mose, Kapitel 29, Vers 28. Der Feind Gottes versucht uns beim Bibellesen auf falsche Gedanken zu bringen. Lesen Menschen die Bibel mit einer gewissen Arroganz, dann werden sie ungeduldig und unzufrieden, wenn sie auf eine Aussage stoßen, die sie nicht interpretieren können. Sie wollen nicht darauf warten, bis Gott ihnen die Wahrheit erklärt. Sie meinen, sie wären intelligent genug, um die Bibel ohne Hilfe zu verstehen. Weil sie daran scheitern, halten sie Gottes Wort für unbedeutend. Darüber hinaus sind viele verwirrt, weil sie Bibelauslegungen gehört haben, die der Gesamtaussage der Bibel widersprechen. Schuld daran ist aber nicht Gottes Wort, sondern die Menschen, die es verdreht haben. Wären die Menschen in der Lage, Gott und sein Handeln uneingeschränkt zu verstehen, dann würden sie irgendwann an einen Punkt gelangen, an dem sie das Optimum an Wissen und Leistung erreicht hätten. Ihr Herz und Verstand würden sich nicht weiterentwickeln können. Gott wäre nicht länger der Allergrößte. Doch, Gott sei Dank, ist es nicht so. Gott, in dem alle Schätze der Weisheit und Erkenntnis verborgen sind, ist unendlich. Kolosser 2, Vers 3. Selbst im Himmel werden Gottes Kinder dazulernen und dennoch niemals vollständig begreifen, was Gott ausmacht. Gottes Plan sieht vor, dass seine Kinder schon während ihres Lebens auf der Erde die Wahrheiten seines Wortes immer besser verstehen lernen. Dieses Verstehen und Erkennen ermöglicht der Heilige Geist, der auch schon die Verfasser der Bibel beim Schreiben geführt hat. Niemand kann Gottes Gedanken erkennen, außer der Geist Gottes. Sein Geist weiß alles und schenkt uns einen Blick selbst in die tiefsten Geheimnisse Gottes. 1. Korinther, Kapitel 2, die Verse 11 und 10. Jesus verspricht allen, die ihm nachfolgen: Wenn der Geist der Wahrheit kommt, wird er euch in alle Wahrheit leiten. Er wird mich verherrlichen, indem er euch alles offenbart, was er von mir empfängt. Johannes, Kapitel 16, die Verse 13 und 14. Gott freut sich, wenn wir beim Lesen der Bibel unseren Verstand einsetzen und ihn dadurch stärken. Jedoch sollten wir uns bewusst sein, dass die menschliche Intelligenz begrenzt ist. Wollen wir die Wahrheiten Gottes verstehen, dann müssen wir von kleinen Kindern lernen. Wir nehmen uns ihr Vertrauen und ihre Lernbereitschaft zum Vorbild und bitten den Heiligen Geist um Hilfe. Wenn wir uns der Größe und Weisheit Gottes bewusst sind und unsere eigene Schwäche wahrnehmen, dann werden wir sein Wort mit großer Bewunderung öffnen
und Gottes Autorität anerkennen. Es gibt vieles, was uns schwer verständlich erscheint. Gott wird es uns erklären, wenn wir es wirklich verstehen wollen. Ohne den Heiligen Geist besteht jedoch die Gefahr, die Bibel falsch zu interpretieren. Häufig wird Gottes Wort auf eine Art gelesen, die nicht nur nutzlos, sondern sogar gefährlich ist. Schlagen wir Gottes Wort auf, ohne Respekt davor zu haben und darüber zu beten, oder ohne dass uns Gottes Sichtweise interessiert, dann werden wir beim Bibellesen unsicher werden. In solchen Momenten kann uns der Feind Gottes falsche Deutungen einreden. Sobald es Menschen nicht mehr so wichtig ist, dass ihr Leben Gott gefällt, sind sie gefährdet, Bibelstellen falsch zu verstehen. Ihren Erklärungen sollte man nicht vertrauen. Geht es beim Bibellesen ausschließlich darum, Widersprüche zu finden, wird man nichts dazulernen. Mit einer solch verzerrten Sicht wird man überall Aussagen finden, die Gott und seine Wahrheiten in Frage stellen. Der Hauptgrund, wieso Bedenken in uns aufkommen, ist, dass wir an dem festhalten, was uns von Gott trennt. Einem Menschen, der stolz ist und die Sünde liebt, können Gottes Ratschläge nicht gefallen. Wer nicht bereit ist, auf Gottes Forderungen einzugehen, zweifelt an der Macht der Worte Gottes. Du findest die Wahrheit nur, wenn du es dir sehnsüchtig wünschst und auch bereit bist, sie in deinem Leben umzusetzen. Widmest du dich mit dieser Einstellung der Bibel, wirst du immer sicherer, dass sie Gottes Wort ist. Du wirst ihre Wahrheiten besser verstehen und das wird dich weise machen, die Rettung anzunehmen. 2. Timotheus, Kapitel 3, Vers 15. Jesus sagte: Wer den Willen Gottes tun will, wird erkennen, ob meine Lehre von Gott kommt. Johannes, Kapitel 7, Vers 17. Statt alles zu hinterfragen, was du nicht verstehst, solltest du das Licht wahrnehmen, das Jesus in dein Leben gebracht hat. So wird dein Leben immer heller werden. Geh mit Gottes Hilfe jede Aufgabe an, zu der du dich beauftragt fühlst. Du wirst verstehen und umsetzen, was du jetzt noch anzweifelst. Jeder Mensch kann Erfahrungen mit Gott sammeln. Diese Erlebnisse beweisen, dass Gottes Wort und seine Versprechen wahr sind. Gott lädt uns ein, seine Zusagen zu testen. Schmecket und seht, dass der Herr gut ist. Psalm 34, Vers 9. Anstatt uns auf die Worte anderer zu verlassen, sollten wir es selbst erleben. Er sagt: Bittet in meinem Namen, und ihr werdet empfangen. Johannes, Kapitel 16, Vers 24. Was er ankündigt, wird sich erfüllen. Je näher wir zu Jesus kommen und uns über seine Liebe freuen, umso mehr werden unsere Zweifel in seiner Nähe verschwinden. Paulus schrieb: Gott hat uns aus der Macht der Finsternis gerettet und in das Reich des geliebten Sohnes versetzt. Kolosser 1, Vers 13. Jeder, der den Weg vom Tod zum Leben gegangen ist, kann berichten: Ich brauchte Hilfe und erhielt sie von Jesus. Er kümmerte sich um meine Probleme und stillte den Hunger meiner Seele. Durch die Bibel lerne ich Jesus besser kennen. Fragst du, warum ich an Jesus glaube? Weil er mein Retter ist. Warum ich der Bibel vertraue? Weil ich herausgefunden habe, dass sie die Stimme Gottes ist, die zu meiner Seele spricht. Wir sind uns sicher, dass die Bibel wahr und dass Jesus der Sohn Gottes ist. Wir glauben nicht an eine fantasievoll ausgedachte Geschichte. Petrus ermahnt alle Christen: Wachst aber
in der Gnade und Erkenntnis unseres Herrn und Retters Jesus Christus. 2. Petrus Kapitel 3, Vers 18. Wenn Gottes Kinder eine enge Beziehung zu Gott führen, werden sie das Wort immer besser verstehen. Sie werden das Licht wahrnehmen, das von den Wahrheiten ausgeht. Der Weg der Gottesfürchtigen ist wie der erste Sonnenstrahl am Morgen, der immer heller leuchtet, bis das volle Licht des Tages erstrahlt. Sprüche 4, Vers 18. Wir können uns auf die Zukunft freuen. Gott hat uns versprochen, dass unser Wissen und unser Charakter im Himmel wachsen werden, wenn Gottes Fähigkeiten unsere menschlichen ergänzen. Wir werden darüber jubeln, dass wir alles, was wir an Gottes Pläne nicht verstanden haben, erklärt bekommen. Und wo uns alles verwirrt und erfolglos erschien, erkennen wir eine wunderschöne Ordnung. Jetzt sehen wir die Dinge noch unvollkommen, wie in einem trüben Spiegel. Dann aber werden wir alles in völliger Klarheit erkennen. Alles, was ich jetzt weiß, ist unvollständig. Dann aber werde ich alles erkennen, so wie Gott mich jetzt schon kennt. 1. Korinther, Kapitel 13, Vers 12. 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Steps to One von Alan G. White. Gelesen von Jörg Martin Donath. Kapitel 11. Mit Gott verbunden. Um ein Leben mit Gott zu führen und geistliche Kraft zu haben, ist es wichtig, dass wir direkt mit Gott verbunden sind. Gemeinschaft mit Gott meint mehr, als sich zu ihm hingezogen zu fühlen oder über seine Werke und Barmherzigkeit und seine Geschenke nachzudenken. Um eine persönliche Beziehung mit Gott zu leben, müssen wir unser alltägliches Leben mit ihm besprechen. Beten bedeutet, seine Gedanken und Gefühle mit Gott wie mit einem Freund zu teilen. Gott kennt uns, auch ohne dass wir mit ihm reden. Der Mensch ist jedoch auf das Gebet angewiesen, um Gott begegnen zu können. Jesus brachte seinen Jüngern bei, wie sie beten sollten. Er forderte sie auf, Gott ihre täglichen Bedürfnisse zu nennen und alle Sorgen bei ihm abzuladen. Er verspricht, dass er auf ihre Bitten eingeht, und das gilt auch für uns. Als Jesus auf der Erde lebte, betete er oft. Indem er um Hilfe bat, konnte er sich noch besser in Bedürfnisse und Schwächen der Menschen hineinversetzen. Er wünschte sich neue Kraft, um alle Aufgaben bewältigen zu können. Der Sohn Gottes ist uns in jedem Bereich ein Vorbild. Er kann jedes unserer Probleme nachempfinden, weil ihm dieselben Versuchungen begegnet sind wie uns. Doch er wurde nicht schuldig. Hebräer Kapitel 4, Vers 15. In einer Welt voller Sünder musste er kämpfen und emotionale Schmerzen ertragen. Durch sein menschliches Wesen war er auf das Gebet angewiesen. In den Gesprächen mit seinem Vater wurde er getröstet und mit Freude erfüllt. Wenn der Retter der Menschheit nicht auf das Gebet verzichten konnte, wie viel mehr haben wir es nötig, voller Leidenschaft zu beten? Unser himmlischer Vater wartet darauf, uns überreich zu beschenken.
Wir sind privilegiert, weil wir seine endlose Liebe jederzeit genießen dürfen. Gott steht bereit, um das ehrliche Gebet jedes seiner Kinder zu hören. Trotzdem zögern wir so oft, ihm unsere Bedürfnisse mitzuteilen. Was müssen die Engel im Himmel über uns hilflose, der Versuchung ausgesetzte Menschen denken? Sie sehen, wie gern Gott mit uns in Kontakt treten und uns mehr geben möchte, als wir bitten und begreifen können. Und wir trauen ihm so wenig zu. Die Engel lieben es, in Gottes Nähe zu sein. Seine menschlichen Kinder hingegen, die dringend auf seine Hilfe angewiesen sind, scheinen damit zufrieden zu sein, auf die Gemeinschaft mit ihm zu verzichten. Wer das Gebet vernachlässigt, steht in der Gefahr, vom Feind Gottes zur Sünde verführt zu werden. Er ist angreifbar, wenn er den Schutz des Gebetes nicht in Anspruch nimmt. Warum beten Gottes Kinder so wenig, obwohl das Gespräch mit Gott ihnen so viel Gutes schenken könnte? Vernachlässigen wir das Gebet, dann sind wir gefährdet, den richtigen Weg zu verlassen. Satan tut alles, um uns von Gott fernzuhalten. Somit schirmt er uns von der Quelle der Kraft ab, die uns gegen die Sünde stark macht. Bevor wir anfangen zu beten, sollten wir uns unserer inneren Haltung bewusst werden. Zuerst sollten wir erkennen, dass wir auf seine Hilfe angewiesen sind. Er hat versprochen: Denn ich werde Wasser auf Durstige ausschütten und das trockene Land mit Bächen bewässern. Jesaja 44, Vers 3. Jeder, der aus tiefstem Herzen Vergebung und Gemeinschaft mit Gott wünscht, wird nicht enttäuscht werden. Um Gottes Geschenke in Anspruch nehmen zu können, müssen wir den Heiligen Geist einladen. Gott möchte uns helfen, weil er weiß, wie sehr wir seine Unterstützung benötigen. Doch es ist ihm wichtig, vorher um Hilfe gebeten zu werden. Er sagt: Bittet und ihr werdet erhalten. Matthäus Kapitel 7, Vers 7. Und wenn Gott uns Christus gab, wird er uns mit ihm dann nicht auch alles andere schenken? Römer Kapitel 8, Vers 32. Wenn wir an einer Sünde festhalten, die wir bereits erkannt haben, steht das zwischen Gott und unseren Gebeten. Bringen wir Gott jedoch jede Sünde mit einem traurigen und ehrlichen Herzen, dann kann er uns diese vergeben und auf unsere Gebete eingehen. Wir erhalten Gottes Gnade niemals aufgrund unserer guten Taten. Das ist ausschließlich durch Jesus möglich. Unsere Aufgabe ist es, eine passende Herzenshaltung einzunehmen. Gebete, die etwas bewegen, wurden im Glauben gesprochen. Wer zu ihm kommen möchte, muss glauben, dass Gott existiert und dass er die, die ihn aufrichtig suchen, belohnen. Hebräer Kapitel 11, Vers 6. Jesus sagte zu seinen Freunden: Alles, was ihr im Gebet erbittet, glaubt, dass ihr es bekommen habt, und ihr werdet es erhalten. Markus Kapitel 11, Vers 24. Vertraust du diesen Worten? Wir sollten auch dann daran glauben, wenn wir nicht exakt das erhalten haben, warum wir gebeten haben. Und auch nicht zu dem Zeitpunkt, zu dem wir es erwarten. Manchmal bitten wir um Dinge, die uns nicht guttun würden. Auf diese Gebete antwortet Gott, indem er uns das gibt, was am besten für uns ist. Wenn es uns so vorkommt, als blieben unsere Gebete unbeantwortet, dann sollten wir uns an die Versprechen erinnern, die Jesus uns gab. Er wird unsere Gebete mit Sicherheit beantworten und uns das geben, was wir am meisten brauchen.
Verlangen wir jedoch, dass unsere Gebete auf genau die Weise erhört werden, die wir uns vorstellen, dann wäre das anmaßend. Wir nähmen uns selbst zu wichtig und verhielten uns überheblich. Gott ist zu intelligent, um Fehler zu machen, und zu gut, um seinen Kindern etwas vorzuenthalten. Hab keine Angst, ihm zu vertrauen. Auch wenn du nicht sofort eine Antwort auf deine Gebete erkennen kannst. Verlass dich auf seine Zusage. Bittet, so wird euch gegeben. Versuchen wir, unsere Probleme eigenständig zu lösen, dann werden wir nur noch verzweifelter. Doch vertrauen wir Gott unsere Sorgen an. Dann geht er auch auf unsere Anliegen ein und lässt sein Licht in unser Herz scheinen. Er weiß alles, hat alles im Blick und regiert durch sein Wort. Ehrliche Gebete verbinden uns mit unserem großen Gott. Selbst wenn wir im Moment nicht realisieren, dass Jesus uns liebevoll und barmherzig ansieht und berührt, geschieht es trotzdem. Bitten wir um Vergebung und Hilfe, dann sind wir verpflichtet, auch anderen liebevoll und vergebungsbereit zu begegnen. Wir können nicht sagen, vergib uns unsere Schuld, wie auch wir denen vergeben haben, die an uns schuldig geworden sind, Matthäus 6, Vers 12, und trotzdem nachtragend sein. Wenn wir erwarten, dass unsere Gebete erhört werden, müssen wir anderen genauso verzeihen, wie wir es für uns selbst wünschen. Wir müssen lernen, ausdauernd zu beten. Sehnen wir uns danach, dass unser Glaube wächst und wir Gott im Alltag erfahren? Dann müssen wir damit anfangen, regelmäßig zu beten. Hört nicht auf zu beten und Gott zu danken. Kolosser 4, Vers 3. Petrus riet den Gläubigen: Seid deshalb besonnen und klar in euren Gebeten. 1. Petrus, Kapitel 4, Vers 7. Paulus forderte auf: Betet um alles. Sagt Gott, was ihr braucht, und dankt ihm. Philipper 4, Vers 6. Und Judas schrieb: Bleibt im Gebet und lasst euch darin vom Heiligen Geist leiten. Bleibt in der Liebe Gottes. Judas, Kapitel 20, die Verse 20 und 21. Im Gebet zu bleiben meint, ununterbrochen mit Gott in Verbindung zu sein, damit er uns Leben schenkt und wir so leben können, dass es ihm gefällt. Lass dich durch nichts vom Beten abhalten. Tu alles dafür, um die Gemeinschaft zwischen Jesus und dir aufrechtzuerhalten. Gehe so oft du kannst dorthin, wo gebetet wird. Wer ehrlich die Gemeinschaft mit Gott sucht, wird jede Gelegenheit nutzen, sich mit anderen zum Beten zu treffen und dabei von Gott beschenkt werden. Neben Gebetszeiten mit der Familie sollten wir unbedingt Momente finden, in denen wir allein mit Gott ins Gespräch kommen. Diese Qualitätszeit mit Gott hält unser Innerstes am Leben. Ausschließlich vor und mit anderen zu beten, genügt nicht. Sprich mit Gott in der Einsamkeit über deine Gedanken und Gefühle. Erzähl ihm deine Sorgen. Dieser geschützte Raum und die Ruhe helfen dir, dich nur auf Gott zu konzentrieren und ihn besser kennenzulernen. Gott hört und sieht dich, wenn du im Verborgenen mit ihm sprichst und ihm vertraust. Er wird dir mit seiner Liebe und seinem Licht begegnen, die dich für die Auseinandersetzungen mit Satan stärken. Gott ist unser Fels, an den wir uns in schwierigen Zeiten klammern können. Rede mit Gott in deinem Zimmer und suche auch während deines Alltags die Verbindung zu ihm.
Stille Gebete steigen wie ein wunderschöner Duft zu Gott hinauf. Satan kann niemandem etwas antun, dessen Herz so mit Gott verbunden ist. Es gibt keinen Zeitpunkt und keinen Ort, der für ein Gebet ungeeignet ist. Nichts kann und sollte uns davon abhalten, im Gebet zu Gott zu kommen. Wir können ihm unsere Anliegen und die Bitte, dass er uns den richtigen Weg zeigt, überall vorlegen. Die Tür zu unserem Herzen sollte immer geöffnet sein, sodass wir Jesus einladen können. Selbst wenn um uns herum eine unangenehme, vom Bösen dominierte Atmosphäre herrscht, können wir Luft des Himmels einatmen. Das Gebet schützt uns vor Gedanken, die Gott nicht gefallen. Ist unser Herz für Gott und seine Geschenke reserviert, dann sind wir ständig mit dem Himmel verbunden und davon umgeben. Es ist so wichtig, dass wir die Bedeutung des Himmels für unser Leben immer besser verstehen. Damit unsere Herzen jede Sünde loslassen können, sollten wir darum bitten, dass Gott uns zeigt, was uns im Himmel erwartet. Lass zu, dass Gott dein Herz zu sich zieht und du die Atmosphäre Gottes erleben kannst. Zwischen Gott und dir kann eine so enge Verbindung entstehen, dass du dich in jeder Situation, in der du dich zwischen Gut und Böse entscheiden musst, Gott zuwendest. Nimm alles, was du dir wünschst, was dich fröhlich oder ängstlich macht, und bring es zu Gott. Er interessiert sich dafür und wird davon weder belastet noch gelangweilt. Der Herr kennt dich bis ins letzte Detail und ist voller Mitgefühl und Barmherzigkeit. Jakobus Kapitel 5, Vers 11. Jeder Schmerz und, wie wir ihn beschreiben, berührt sein liebevolles Herz. Bring ihm alles, was dich verwirrt. Gott, der das Universum ordnet und beherrscht, ist davon nicht überfordert. Selbst was unseren inneren Frieden gefährdet, ist für ihn unwichtig. Es gibt nichts in unserer Lebensgeschichte, das ihn abschreckt. Keine Situation, die für ihn zu kompliziert ist. Er kann seine Kinder vor jedem Unglück beschützen und jede Angst vertreiben. Er nimmt jedes fröhliche Lachen und jedes aufrichtige Gebet seiner Kinder wahr und interessiert sich sofort dafür. Er heilt gebrochene Herzen und verbindet Wunden. Psalm 147, Vers 3. Gott wendet sich jedem Menschen so individuell und intensiv zu, als würde er sich nur um diesen einen Menschen kümmern und nur ihn durch seinen geliebten Sohn retten. Jesus sagte: Und dann werdet ihr in meinem Namen bitten. Ich sage nicht, dass ich den Vater für euch bitten werde, denn der Vater selbst hat euch lieb. Ich habe euch dazu berufen, damit der Vater euch gibt, um was immer ihr ihn in meinem Namen bittet. Johannes Kapitel 16, die Verse 26 und 27 und Kapitel 15, Vers 16. Im Namen Jesu zu beten bedeutet mehr als nur seinen Namen am Anfang oder am Ende eines Gebets zu nennen. Es geht darum, wie Jesus zu beten, während wir uns auf seine Versprechungen und Vergebung verlassen und tun, was er tat. Gott möchte nicht, dass wir uns wie Aussteiger aus der Welt zurückziehen, um Gott in Ruhe bewundern zu können. Unser Leben soll mit anderen Menschen geteilt werden, so wie Jesus es uns vorgelebt hat. Wer ausschließlich betet und sonst nichts tut, der betet irgendwann zu routinemäßig oder gar nicht mehr. Ein Mensch, der sich von der Gesellschaft und damit auch den Aufgaben, die Jesus für ihn hat, ausklammert, wird den Wunsch nach Gebet und die Beschäftigung mit der Bibel verlieren.
Seine wenigen Gebete werden sich nur noch um ihn selbst drehen. Er betet nicht mehr für die Probleme seiner Mitmenschen oder um Kraft, um für Jesus arbeiten zu können. Das Zusammensein mit anderen Christen ist ein Geschenk, das uns stärken und ermutigen kann. Lassen wir dieses Geschenk ungeöffnet liegen, dann werden wir viel verlieren. Die Wahrheiten der Bibel werden weniger wichtig. Wir werden nicht mehr durch das Wort berührt. Das gesamte Glaubensleben wird darunter leiden. Verbringen wir zwar mit anderen Christen Zeit, lassen sie aber nicht an unseren Gedanken und Emotionen teilhaben, dann entspricht das genauso wenig Gottes Plan. Gehen wir jedoch so miteinander um, wie Gott es sich wünscht, dann werden wir mitfühlender und erhalten neue Kräfte für die Arbeit für Gott. Tauschen sich Christen über Gottes Liebe und Wahrheiten aus, dann tut es ihnen gut und bringt sie voran. Lernen wir täglich etwas von unserem himmlischen Vater und erfahren immer wieder neu seine Gnade, dann werden wir uns wünschen, von seiner Liebe zu erzählen. Je mehr wir über ihn nachdenken und von ihm sprechen, desto mehr werden wir ermutigt und profitieren von seiner Gegenwart. Würden wir alles Gute, das Gott uns schenkt, wahrnehmen, dann würden wir ständig an ihn denken, über ihn reden und ihn loben. Wir erzählen ja auch gern von den Dingen und Menschen, die wir lieben. Wie viel mehr sollten wir über unseren Gott, seine Freundlichkeit und Macht, sprechen und nachdenken? Er hat unsere Liebe mehr als alle anderen verdient. Er sollte den ersten Platz in unseren Gedanken einnehmen und nicht die Dinge, die er uns aus Liebe geschenkt hat. Seine Geschenke sind dafür da, uns an ihn zu erinnern und unsere Liebe und Dankbarkeit wachsen zu lassen. Unser Blick sollte auf den Eingang des Himmels gerichtet werden, wo Gottes Licht scheint. Wir haben es nötig, Gott mehr für seine Gnade zu danken und für die Wunder, die er an ihnen getan hat. Psalm 107, Vers 8. Die Zeiten, die wir mit Gott verbringen, sollten nicht nur dazu genutzt werden, zu bitten und zu empfangen. Statt immer nur an unsere Bedürfnisse zu denken, sollten wir viel häufiger dafür danken, was er uns Gutes getan hat. Ständig erleben wir, wie er uns beschenkt und loben ihn doch zu wenig dafür. Der Herr sagte den Israeliten, was sie im Gottesdienst tun sollten. Dort sollt ihr und eure Familien in der Gegenwart des Herrn eures Gottes feiern und euch an dem freuen, was ihr durch eure Hände Arbeit und durch den Segen des Herrn eures Gottes erreicht habt. 5. Buch Mose, Kapitel 12, Vers 7. Willst du Gott ehren, dann sei fröhlich. Lobe und danke ihm und lass deine Sorgen außen vor. Unser Gott ist ein liebevoller, mitfühlender Vater. Unseren Einsatz für ihn sollten wir nicht als anstrengende und schwierige Arbeit bewerten. Stattdessen sollten wir glücklich darüber sein, ihn loben zu können und an seinem Plan mitwirken zu dürfen. Gott will nicht, dass ihn seine Kinder für einen strengen Arbeitgeber halten. Er ist unser bester Freund und will bei uns sein, wenn wir über ihn staunen. Er möchte uns segnen und trösten und unsere Herzen mit Freude und Liebe füllen. Gott wünscht sich, dass wir getröstet werden und Freude erfahren, während wir uns für ihn einsetzen. Alle, die ihn anbeten, sollen seine Fürsorge und Liebe spüren. So können sie den Alltag mutig und ehrlich bewältigen. Denk an das Kreuz. Lass Jesus den Mittelpunkt sein, um dem sich deine Überlegungen und Gespräche drehen und der dich glücklich macht.
wenn du in Erinnerung behältst, was Gott dir alles geschenkt hat und wie groß seine Liebe ist, dann bist du bereit, Jesus dein gesamtes Leben anzuvertrauen. Wenn wir ihn loben, kommen wir dem Himmel näher. Dort wird Gott mit Gesang und Musik verehrt. Unsere Dankbarkeit hier auf der Erde wird dem Lob im Himmel zunehmend ähnlicher. Wer mir Dank sagt, bringt mir ein Opfer, das mich wirklich ehrt. Psalm 50, Vers 23. Begegne unserem Schöpfer mit respektvoller Freude, mit Lobpreis und Gesang. Jesaja, Kapitel 51, Vers 3.

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Männer sind lösungsorientiert. Ich muss es wissen. Ich bin ja selber ein Mann. Und nichts genieße ich mehr, als wenn mich jemand etwas fragt und ich zu einem Problem sofort eine Lösung präsentieren kann. Manchmal muss ich nur aufpassen, ob mein Gegenüber wirklich eine Lösung will oder einfach nur über ein Problem reden möchte. Petrus war auch ein Mann. Deswegen gehe ich jetzt davon aus, dass er ähnlich lösungsorientiert war, wie ich es zum Teil bin. Aber der Reihe nach. Das 14. Kapitel im Matthäusevangelium erzählt unter anderem davon, dass Petrus über das Wasser gehen konnte. Er sah nämlich Jesus selber auf dem Wasser stehen. Er ging auf ihn zu, als Mensch. Unglaublich, was für ein starker Glaube. Dieser Glaube wurde aber schnell durch einen starken Wind und hohe Wellen erschüttert und Petrus drohte unterzugehen. Daraufhin reagierte Petrus sehr lösungsorientiert, pragmatisch sozusagen. Er streckte sich nach Jesus aus. Matthäus Evangelium, Kapitel 14, Vers 30. Als er, Petrus, aber den starken Wind sah, erschrak er und begann zu sinken und schrie: Herr, rette mich! In dieser Schwäche gibt Petrus aber wieder ein Glaubenszeugnis. Die rein menschliche Reaktion wäre wohl gewesen, mit dem Schwimmen anzufangen, versuchen, den Kopf über Wasser zu halten. Petrus reagierte aber anders. Er streckte sich nach Jesus aus. Er verließ sich nicht auf seine eigene Kraft, sondern er streckte sich nach Jesus aus. Wie oft sind wir in unserem Alltag selber lösungsorientiert, menschlich lösungsorientiert unterwegs? Eine schwierige Situation auf der Arbeit, die versuche ich mit eigener Kraft umzubiegen. Schwierige Situationen im familiären oder Freundeskreis, was können wir da tun, dass wir da was verbessern können? Die Stürme, die wir in unseren eigenen Leben durchleben müssen, bringen uns manchmal an unsere Grenzen. Wir zweifeln an unserer Kraft. Wir sind mit unserer Weisheit am Ende. Wir haben das Gefühl, gegen eine Wand zu beten, weil sich nichts verändert. Diese Zweifel sind ein Stück weit menschlich normal. Petrus ging es auf dem See ganz genauso. Er blickte Jesus in die Augen. Er lief über das Wasser. Was für ein Sieg des Glaubens. Und direkt danach kamen die Zweifel. Oder Elia im Alten Testament. Im ersten Buch der Könige, Kapitel 18, wird davon berichtet, wie Elia einen Kampf gegen Hunderte von Baalspriestern ausfocht. Und er gewann diesen Kampf. Für die gute Sache. Für Gott. Ein gigantischer Sieg des Glaubens. Kurz danach verfiel auch er in eine Depression. Seine Akkus waren leer. Er wünschte sich zu sterben. Was wir aber heute von Elia und Petrus lernen können, ist, auch wenn es uns schlecht geht, uns immer wieder aufs Neue auf Jesus hin auszurichten. Immer wieder aufs Neue die Hände nach ihm auszustrecken. In den Sprüchen, Kapitel 24, Vers 16 heißt es: Denn ein Gerechter fällt siebenmal und steht wieder auf. Dieses Scheitern, das Gefühl der Schwäche, gehört zu unserem Leben hier dazu. Wir sind eben leider noch nicht auf der neuen Erde. Aber als Christen wollen wir dahin kommen, zu Jesus, in seine Gegenwart. Und daher gefällt mir das Bild in der heutigen Podcast-Folge so gut. Es zeigt den Arm von Petrus, der schon unter dem Wasser ist. Und Jesus ist genau da, mitten in dem Sturm. Petrus sieht die Lösung vor sich. Er streckt sich nach Jesus aus. Und Jesus hilft ihm.
Ich wünsche dir, dass es dir heute gelingt, dich in deinen Stürmen des Lebens nach Jesus hin auszustrecken. Und dazu wünsche ich dir auch, dass es dir gelingt, die Gegenwart Jesu zu erkennen. Sei es im Gebet, im Bibelstudium oder auch im Kontakt mit anderen Christen. Warum nicht einfach mal einen anderen Christen anrufen und ihn bitten? Bitte lass uns gemeinsam beten. Andacht von Jörg Martin Donat. 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
1: Einer der wichtigsten Feiertage im tschechischen Jahresverlauf ist der Namenstag. Dieser Tag ist in Tschechien sogar noch viel wichtiger wie der Geburtstag. Auch wenn mir diese Tradition zunächst unbekannt und befremdlich erschien, finde ich sie doch schön. Der eigene Name hat ja auch viel mit der Identität und der Persönlichkeit zu tun. Die Bedeutung des eigenen Namens sagt ja auch viel über eine Person aus. Am heutigen 19. Oktober feiert aus der Bibel Petrus seinen Namenstag. Eigentlich heißt er ja Simon und wird in den Evangelien auch genau so genannt. Jesus selber jedoch verleiht ihm den Namen Petrus. Matthäus Evangelium, Kapitel 16, Vers 18. Jesus spricht: Von nun an sollst du Petrus heißen. Auf diesen Felsen will ich meine Gemeinde bauen und alle Mächte der Hölle können ihr nichts anhaben. Dieser Petrus ist einer der wichtigsten Jünger in den Evangelien. Über ihn können wir aus der Bibel am meisten erfahren, mehr als über alle anderen Jünger in der Bibel. Schließlich hat Petrus auch eine ganz besondere Stellung, einen Auftrag sozusagen. Er wird von Jesus als Fels bezeichnet. Nicht irgendein Fels, sondern der Fels, auf dem die Gemeinde von Jesus Christus gebaut wird. Entsprechend vielfältig sind auch die Geschichten, die wir von Petrus aus der Bibel erfahren. Wir erleben ihn in allen möglichen Situationen. Wir überlegen ihn als den Anführer, als den Wortführer, als derjenige, der impulsiv handelt, aber auch als derjenige, der unsicher ist, der seine Zweifel hat. Wir erleben Petrus aber immer als denjenigen, der sich mit ganzem Herzen an Jesus ausrichtet. Besonders fällt mir das auf, als Jesus seinen Tod voraussagte. Die Reaktion von Petrus zeigt, wie sehr er für Jesus brannte. Matthäus Evangelium, Kapitel 16, die Verse 22 und 23. Doch Petrus nahm ihn beiseite und bedrängte ihn. Das darf nicht sein, Herr, sagte er. Das darf auf keinen Fall geschehen. Jesus drehte sich zu Petrus um und sagte: Geh weg von mir, Satan. Du willst mich in die Falle locken. Du siehst die Dinge nur mit den Augen der Menschen und nicht, wie Gott sie sieht. Aus diesem Dialog wird deutlich, wie sehr Petrus seinen Herrn Jesus liebte. Unter keinen Umständen wollte er ihn sterben sehen. Jesus musste leben. Petrus würde dafür sogar wortwörtlich über Leichen gehen. Schließlich zog er später das Schwert, um Jesus zu verteidigen. Das Gespräch drückt jedoch auch aus, wie tief sich Jesus und Petrus verstanden hatten. Sie konnten offen und ehrlich miteinander reden. Das wird deutlich an den drastischen Worten von Jesus: Geh weg von mir, Satan. Immer wieder zucke ich innerlich zusammen, wenn ich diese Bibelstelle lese. Jedoch bin ich mir sicher, dass Jesus diese Worte ganz bewusst wählte. Er spürte, er erlebte Petrus Begeisterung für ihn. Aber diese Begeisterung muss auch durch Glauben und Einsicht geschützt werden. Ansonsten kann der Glaube fehlgeleitet werden, kann zu Situationen führen, die nicht im Sinne Gottes sind. Diese Begegnung mit Jesus zeigt aber auch, dass Fehler erlaubt sind. Ich muss vor Gott nicht der perfekte Christ sein. Ich muss nicht ein völlig unbescholtenes, reines Leben führen, um von Gott geliebt zu werden. Es ist Gott lieber, dass wir ihm nachfolgen und dabei auch mal Fehler machen, anstatt den Fehler zu machen, ihm gar nicht nachzufolgen. Denn Gott kann mit unseren Fehlern arbeiten. Und an Petrus sehen wir das ganz deutlich. Das ist genau die Situation, in der Jesus über das Wasser ging und Petrus zu sich rief. Dann geschah Folgendes. Matthäus Evangelium, Kapitel 14, Vers 30. Als er, Petrus, sich aber umsah und die hohen Wellen erblickte, bekam er Angst und begann zu versinken. Herr, rette mich, schrie er. Auf einmal ist Petrus in großer Not, obwohl er Jesus voll vertraute. In dieser Not streckte er sich aber sofort wieder nach Jesus aus. Herr, hilf mir. Was für eine wunderschöne Begleitung für unseren Alltag. Was für ein wunderbarer Fels, auf dem Jesus seine Gemeinde baut. Ich wünsche dir einen festen Glauben an Jesus. Ich wünsche dir, dass dieser Glaube so fest ist wie ein Fels. Dass es dir auch im Alltag gelingt, die Begeisterung für Jesus aufrechtzuerhalten und, wenn die Wellen des Alltags mal wieder über deinem Kopf zusammenbrechen, du dich trotzdem nach Jesus ausrichtest. Angedacht von Jörg Martin Donat. 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
1: Das Gehorsamkeitstraining mit unserer jungen Hündin Misha läuft derzeit so eher durchwachsen. Mal hört sie sehr gut und dann gibt es immer wieder die Situationen, in denen sie direkt neben mir sitzt, meine Kommandos eindeutig hört und nicht reagiert. Ich weiß, dass sie mich mag. Wir kuscheln ja auch oft zusammen. Ich weiß, dass Misha gute Ohren hat. Immer wieder merke ich, wie sie auf feinste Geräusche reagiert. Jetzt aber hockt sie neben mir im Gras und keins meiner Kommandos dringt zu ihr durch. Ach, wenn unsere kleine Hündin Misha doch nur besser zuhören würde. Wenn sie doch nur auf das hören würde, was ich sage. Oder liegt es vielleicht daran, dass ich nicht die richtigen Signale setze? Wenn ich jetzt ganz selbstkritisch zu mir selber bin, bin ich denn immer bereit zuzuhören? Die Fähigkeit zuzuhören ist so wichtig, dass sie sogar Jesus konkret erwähnt.
2: Matthäus Evangelium Kapitel 11, Vers 15. Wer bereit ist zu hören, soll zuhören und begreifen.
1: Auch später in der Offenbarung ist fast genau die gleiche Formulierung dort zu finden.
2: Offenbarung Kapitel 2, Vers 7. Wer bereit ist zu hören, der höre auf das, was der Geist den Gemeinden sagt. Wer siegreich ist, dem werde ich in Gottes Paradies vom Baum des Lebens zu essen geben.
1: Das Hören, von dem hier die Rede ist, heißt nicht nur, dass ich etwas höre, akustisch wahrnehme. Zuhören heißt, ich nehme auf, was gesagt wird. Dies ist ein aktiver Vorgang, bei dem ich mich bewusst auf die Gedankengänge meines Gegenübers einlasse. Immer wieder passiert es uns Menschen, dass wir unserem Gegenüber nicht wirklich zuhören, sondern dass wir nur auf eine Gelegenheit warten, auf ein Stichwort warten, dass wir unsere eigenen Informationen an die andere Person bringen. Daraus entstehen dann höchstens gegenseitige Monologe. Eine Person redet und erst wenn ein gewisses Stichwort fällt, kann die andere reden. Und zwar wieder über ihr eigenes Thema. Also ein gegenseitiger Monolog statt einem wechselseitigen Dialog. Wir Christen sind vor sowas nicht geschützt. Zum Beispiel in unserem Gebet. Wie viel Zeit des Gebetes verbringe ich persönlich damit, meine Sichtweise der Welt vor Gott zu bringen? Und wie viel Zeit bleibt mir in meinem Gebet, Gott aktiv zuzuhören? Vielleicht spüren wir Gott in unserem Glaubensleben deswegen nicht immer, weil wir so sehr damit beschäftigt sind, ihm unsere Sichtweise der Welt darzubringen, anstatt auf ihn zu hören, in die Stille zu gehen. Und in dieser Stille auf ihn hören. So kann ich mich ganz und gar auf Gottes Gegenwart einlassen. Vielleicht fällt mir wieder eine Geschichte aus der Bibel ein oder ein Zitat von einem anderen gläubigen Menschen. Vielleicht ploppt auch nur einfach eine kleine Idee auf, die mir zeigt, wie es in manch verfahrener Situation weitergeht. Aber hierfür ist es wichtig, dass ich ein hörendes Gebet spreche. Ein Gebet, bei dem ich mich ganz auf mein Gegenüber, nämlich auf Gott, einlasse. Was für unser Gebet mit Gott gilt,

meinem Gegenüber wirklich zuhöre. Mit offenen Ohren, mit offenem Herzen. Ich wünsche dir, dass du bereit bist, zuzuhören. Dass du bereit bist, zuzuhören, wenn du mit Gott im Gebet bist. Dass gemeinsamer Raum zwischen dir und Gott entstehen kann, indem du dich mitteilst, aber indem du auch Gott die Möglichkeit gibst, dass er sich dir mitteilt. Ich wünsche dir auch ein offenes Ohr und ein offenes Herz, dass du anderen Menschen zuhören kannst. Dass du ihnen mit Empathie begegnen kannst und ihr so eine stärkende Gemeinschaft erlebt. Denn so wird Gottes Wort lebendig. Angedacht von Jörg Martin Donat, Bibeltexte eingelesen von meiner lieben Frau Sonitschka. 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
1: Jens, mit dir kommt der Sommer.
2: Das liegt daran, dass ich so eine Wärme ausstrahle.
1: Eigentlich wollte ich nur fragen, ob du das Lied von Simon Huff spielen kannst.
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1: War das ein schönes, verlängertes Wochenende. Zusammen mit meiner lieben Frau Sonitschka sind wir nach Tschechien zu sehr guten Freunden gefahren. Dort haben wir uns richtig toll erholt. Am Sonntag stand dann der seit langen Jahren schon vorgesehene Höhepunkt vor. Gemeinsam in die Pilze gehen. Unser Freund Jirka kennt sich nämlich richtig gut aus mit Pilzen. Mir persönlich war es am Sonntag dann doch etwas zu regnerisch und ich habe den Tag soweit auf dem Sofa verbracht. Meine liebe Frau Sonitschka ist mit Jirka jedoch zusammen in den Wald gegangen, in die Pilze. Na haube, wie es auf Tschechisch heißt. Unsere Hündin Misha war auch mit von der Partie. Jetzt ist das mit den Pilzesammeln natürlich so eine Sache. Welche Pilze sind gut bekömmlich? Welche sind lecker? Welche Pilze sind gefährlich? Für mich persönlich ist das immer ein Buch mit 7 Siegeln. Ich kann erkennen, dass es sich um einen Pilz handelt, aber nicht um welchen Pilz. Geschweige denn, ob der Pilz gut ist für mich oder nicht. Jirka hingegen kennt sich mit Pilzen sehr gut aus. Ihm genügt ein einziger Blick und er kann sofort sagen, ob das ein bekömmlicher Pilz ist oder ein giftiger Pilz. Diese Unterscheidung, ob eine Pflanze für mich gut ist oder nicht, ist für mich also buchstäblich lebenswichtig. Bei Pilzen geht es um meine physische Ernährung. Für Jesus geht es in seinem Wort in der Bergpredigt aber um unsere geistliche Ernährung.
2: Matthäus 7, die Verse 17 und 18. So bringt jeder gute Baum gute Früchte, aber ein fauler Baum bringt schlechte Früchte. Ein guter Baum kann nicht schlechte Früchte bringen und ein fauler Baum kann nicht gute Früchte bringen.
1: Jesus warnt uns mit diesen Aussagen vor den falschen Propheten. Also vor Menschen, die zwar sehr religiös klingen, denen es aber eigentlich nur um Geld, Ruhm oder Macht geht. Dem ersten Anschein nach handelt es sich bei solchen Menschen um aufrichtige Diener Gottes. Sie zitieren viel und häufig aus der Bibel. Sie nehmen für sich in Anspruch, ein besonders tiefes und gutes Verhältnis zu Gott zu haben und dass sie auf viele Fragen einfache Antworten haben. Jesus stellt jedoch in seiner Bergpredigt klar, dass es ihm nicht um äußere Worte geht oder einen äußeren Anschein.
2: Matthäus Evangelium, Kapitel 7, Vers 21. Es werden nicht alle, die zu mir sagen, Herr, Herr, in das Himmelreich kommen, sondern die den Willen tun meines Vaters im Himmel.
1: Bei Jesus zählen also nicht fromme Worte, sondern die sogenannten Früchte, die dieser Mensch hervorbringt. Bei meinen Recherchen für Podcast-Folgen komme ich immer wieder in die unterschiedlichsten Ecken des Christentums. Wenn ich dann Kanäle entdecke oder Glaubensgemeinschaften, die mir ja bisher unbekannt sind, dann spüre ich immer rein, was machen diese Botschaften mit mir eigentlich? Fühle ich mich nach diesen Botschaften besser, gestärkt, getröstet, geliebt? Oder sind das Botschaften, die mir eher Angst machen? Neulich bin ich bei YouTube auf einen christlichen Kanal aufmerksam geworden mit besonders drastischen Videotiteln. Der Killer kommt zum Abendessen. Biowaffen, Transhumanismus oder Gottes letzte Warnung. Meist mit entsprechend dramatischen Bildern unterlegt. In solchen Darstellungen kann ich für mich nichts von der Liebe Gottes entdecken. Ja, ich weiß um die Endzeit. Ja, ich weiß um die Warnungen. Dann frage ich mich aber, ist es wirklich Gottes Wille, solche drastischen Botschaften in die Welt zu setzen? Für mich persönlich ist die Antwort nein. Gottes Wille ist es, Menschen zu helfen. Gottes Wille ist es, Menschen anzuziehen, dass sie zu ihm kommen. Freiwillig. Dass Menschen spüren, dass es ihnen in der Gegenwart Gottes besser geht. Wie wirkt dieser Podcast zum Beispiel auf dich? ist er für dich persönlich eine gute Frucht oder eine schlechte Frucht? Und das kann sich von Mensch zu Mensch durchaus unterscheiden. Ich wünsche dir, dass du dich in deinem Leben mit den guten, kräftigenden Früchten von Gott stärkst. Dass du Quellen für dich findest, die dich wirklich in deinem Glauben bestärken. Die dir auf liebevolle Arten und Weisen neue Aspekte von Gott zeigen. Ich wünsche dir auch, dass du selber ganz persönlich für andere Menschen eine solch stärkende Quelle werden kannst. Angedacht von Jörg Martin Donath, Bibeltexte eingelesen von meiner lieben Frau Sonitschka. 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
1: Aus meiner Geburtsstadt Düsseldorf kommt die Punkband Die Toten Hosen. Die sind jetzt wirklich nicht christlich. Aber bei dem einen Lied muss ich immer mit dem Fuß mitwippen. Vor allem der Text ist für mich sehr motivierend. Das Lied habe ich euch in der Podcast-Beschreibung verlinkt. Besonders die folgenden Zeilen sprechen mich besonders an. Halt durch, auch wenn du allein bist. Halt durch, schmeiß jetzt nicht alles hin. Halt durch, und irgendwann wirst du verstehen, dass es jedem einmal so geht. Und wenn ein Sturm dich in die Knie zwingt, halt dein Gesicht einfach gegen den Wind. Egal, wie dunkel die Wolken über dir sind, sie werden irgendwann vorübergehen. Steh auf, wenn du am Boden bist. Steh auf, auch wenn du unten liegst. Steh auf, es wird schon irgendwie weitergehen. Ehrlich gesagt, das Lied reißt mich jedes Mal aufs Neue mit. Als ich mir das Lied heute Abend wieder anhörte, ist mir aufgefallen, dass die Toten Hosen zwar viele richtige Sachen in dem Lied ansprechen, aber an einigen wichtigen Stellen liegen sie falsch. Zum Beispiel die Textzeile »Halt durch, auch wenn du allein bist«. Nein, wir Christen, wir sind nicht allein. Jesaja Kapitel 41, Vers 10. »Fürchte dich nicht, denn ich bin bei dir. Sieh dich nicht ängstlich nach Hilfe um, denn ich bin dein Gott. Meine Entscheidung für dich steht fest. Ich helfe dir. Ich unterstütze dich, indem ich mit meiner siegreichen Hand Gerechtigkeit übe.« Genau das ist einer der großen Unterschiede zwischen Christen und Nichtchristen. Wir Christen wissen, dass Gott immer da ist. Es fühlt sich vielleicht nicht immer so an, aber in seiner Bibel erzählt uns Gott immer wieder davon, dass wir in seiner Gegenwart leben. Wir leben in der bewussten Gemeinschaft mit Gott. In seiner Gemeinschaft sind wir nie wirklich allein. Wir leben in der festen Gewissheit, dass Gott immer da ist. Was mir im Lied weiterhin auffällt, ist das Wörtchen irgendwann. Vor allem in dem Zusammenhang, dass die dunklen Wolken in unserem Leben irgendwann vorüberziehen. Zwar kennen auch wir Christen nicht das genaue Datum, wann gewisse Leidensperioden in unserem Leben zu Ende gehen. Aber wir wissen, wir haben das feste Vertrauen in Gott, dass unser Leben gut ausgehen wird. Wir wissen sogar, dass Jesus Christus diesen schweren Kampf für uns schon längst gewonnen hat. Johannesevangelium, Kapitel 16, Vers 33. Ich habe euch das alles gesagt, damit ihr in mir Frieden habt. Hier auf der Erde werdet ihr viel Schweres erleben. Aber habt Mut, denn ich habe die Welt überwunden. Genau diese Versprechen von Jesus geben uns die Kraft, jeden Tag aufs Neue wieder weiterzumachen. Schließlich sind wir Christen die wahren Kämpfer im Leben. Wir wissen darum, wie schlecht diese Welt ist. Wir wissen von ihrer Härte, von ihrer Ungerechtigkeit. Wir wissen auch von den Hintergründen. Und dennoch kämpfen wir weiter. So sind auch zentrale, wichtige Symbole, die Jesus beschreiben, Symbole des Kampfes und der Überwindung. Das Kreuz, an dem Jesus Christus wie ein Verbrecher starb. Die Dornenkrone, die ihm aufgesetzt wurde und man sich über ihn lustig gemacht hatte. Diese beiden Symbole, Kreuz und Dornenkrone, verbinden wir mit Jesus Christus. Aber in dem festen Bewusstsein, in dem festen Wissen, dass Jesus dennoch gesiegt hat. Die Toten Hosen mögen die schmissigeren Rhythmen haben, aber inhaltlich weiß die christliche Botschaft viel mehr zu überzeugen. Ich bin dankbar dafür, einen Gott zu haben, der es weiß, wie es ist, die Schweren des Lebens auszuhalten, weiterzukämpfen und am Ende siegreich zu sein. Ich wünsche dir viel Kraft für die Kämpfe, die du gerade in deinem Leben ausfechtest. Ich wünsche dir ein festes Vertrauen in Gott, ein festes Vertrauen in seine Zusagen. Ja, die gelten auch für dich. Wenn du also gerade am Boden liegst, steh auf, zusammen mit Jesus, zu einem guten Ende. Angedacht von Jörg Martin Donath.

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1: Und wenn Sie nicht gestorben sind, dann leben Sie noch heute. Glücklich und zufrieden. Bis an das Ende Ihres Lebens. So enden die meisten Märchen. Und so möchte ich auch, dass alle Situationen in meinem Leben enden. Nach einer kurzen Zeit des Kampfes und der Schmerzen möchte ich wieder glücklich sein und zufrieden sein. Mir soll es gut gehen. Schließlich habe ich doch Jesus auf meiner Seite. Und er hat mir versprochen, mir alles zu erfüllen, um was ich ihn bitten werde. Wie sollte es mir da schlecht werden? Kann ich da nicht einfach mit einem Fingerschnipsen alle meine Probleme hinweg beten? So sehr wir dies uns wünschen, der Realität entspricht es leider nicht. In jedem Leben gibt es einen Schmerz, eine Verletzung, eine Situation, die uns zutiefst unangenehm ist. Eine Situation, die uns unglücklich macht. Ja, vielleicht sogar an die Grenzen unseres Glaubens bringt. Weil wir merken, wir beten um eine Situation, wir versuchen es wieder und wieder richtig zu machen und fallen doch wieder auf die Schnauze. Oder kommen nicht voran und stecken fest in unserer verzweifelten Situation. In der heutigen Zeit sind wir jedoch davon geprägt, dass die Geschichten ein gutes Ende nehmen müssen. Durch moderne Medienerzählungen, zum Beispiel in Märchen, sind wir es gewöhnt, dass eine Geschichte gut endet. Und auch in der Bibel erfahren wir von vielen, vielen Geschichten, die gut enden. Die betroffenen Personen konnten sich aber während ihrer Leidenszeit nicht unbedingt sicher sein, dass ihre Geschichte gut enden wird. Erstes Buch Mose, Kapitel 18, Vers 11. Und da Abraham und Sarah beide alt waren und Sarah schon lange nicht mehr in dem Alter war, in dem Frauen Kinder bekommen können, lachte sie leise. Jetzt, nachdem ich verwelkt bin, sollte ich noch an Liebeslust denken, dachte sie. Und mein Mann ist ja auch schon viel zu alt. Abraham und Sarah wurden von Gott Kinder versprochen. Jedoch die biologische Uhr tickte und tickte und tickte, bis es nach menschlichem Ermessen viel zu spät war. Viertes Buch Mose, Kapitel 14, die Verse 1 und 2. Da schrien alle Israeliten laut auf und weinten die ganze Nacht hindurch. Sie murrten gegen Mose und Aaron und klagten: Wären wir doch bloß in Ägypten oder hier in der Wüste gestorben. Ach, wären wir doch schon tot. Diese zwei Verse sind in 26 Sekunden schnell gelesen für uns. Der Schmerz für das Volk Israel dauerte zu dem Zeitpunkt aber 40 Jahre. Also viel, viel, viel länger wie die Zeit, die wir heute brauchen, um diese Verse zu lesen. Im Jahr 2022 sind wir Christen in der glücklichen Lage, dass wir diese Begebenheiten und Geschichten vom Ende her betrachten. Wir wissen, dass beide angesprochenen Geschichten gut ausgegangen sind. Abraham und Sarah haben Kinder bekommen. Das Volk Israel ist im gelobten Land angekommen. Diese Geschichten endeten gut. Wir wissen das. Wir lesen es in der Bibel. Unsere eigene Lebensgeschichte wird einmal gut ausgehen. Auch das lese ich in der Bibel. Das heißt aber nicht, dass sich jede schmerzhafte Situation in meinem Leben wie von Wunderhand auflösen wird. Es heißt nicht, dass ich jede Krankheit besiegen werde. Ein gewisses Maß an Schmerz, ja, auch ein großes Maß an Schmerz, ist Bestandteil unseres Lebens. Aus den Erzählungen der Bibel weiß ich, dass solche Situationen zu meinem Leben dazugehören. Dass diese Situationen auch ungewöhnlich lange dauern können. dass ich vielleicht in diesen Situationen Gott nicht immer verstehen kann. Manchmal gibt es keinen Trost. Manchmal muss man den Schmerz einfach aushalten. Ich wünsche dir viel Kraft für deine aktuelle Situation, in der du bist. Ich wünsche dir, dass du den Mut hast, deinen ganzen Schmerz vor Gott zu bringen. Und ich wünsche dir die Kraft, an Gott festzuhalten. Egal, wie schmerzhaft und verzweifelt deine Situation gerade ist. Ich wünsche dir, dass du auch in deinem Schmerz spürst, wie Gott bei dir ist. Angedacht von Jörg Martin Donath.

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